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0: Shakira, Eamon und Niklas Wilson. 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
4: Dienstag. Mental schon mal alle Dachgeschossbewohner auf die nächste Hitzewelle vorbereiten. Heute Morgen nochmal durchlüften. Das ist wahrscheinlich das letzte Mal, wo das so richtig gut geht. Ab morgen dann schon wieder 34 Grad maximal und auch die 40 lässt nicht mehr lang auf sich warten. Wir machen uns heute trotzdem einen niceen Start in den Dienstag mit Top Vibes und Top Music. Jetzt geht's rein mit Topic und Becky G. Das ist Sorry Puppy. Max hier. Schön, dass du mit

kommt dann nach Thüringen zum Sonne, Mond, Sterne Festival. Das ist bunt mit Best Day of My Life. Hier ist Radio Top 40. Deine Morningshow mit Max läuft. Jetzt fix Autoschlüssel, Sonnenbrille und auch die Sonnencreme schnappen. Das brauchst du heute alles und dann ab mit dir auf Arbeit. Und für alle meine Frühaufsteher gibt's jetzt Just Tee. Turn the lights off.

Robin Schulz und Babs mit Better Times, neu hier bei Radio Top 40. Dein Dienstagmorgen mit Max ist an, geil, dass du mit am Start bist. Und egal, ob gerade an der Tanke noch irgendwie einen kleinen Zwischensnack oder ein echtes Macherfrühstück mit Red Bull und einem, naja, Lungenbrötchen. Wir sind überall da, wo du bist. Jetzt mit BTS und Swim. Top Vibes, Top Music für dich.

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2: Schönen guten Morgen, kurz vor 6, Radio Top 40 ist hier. Wir schauen aufs Wetter. Olaf ist am Start, das Hoch, was jetzt die nächsten Tage ordentlich Hitze zu uns bringt. Heute schon bis zu 27 Grad, du bleibst trocken, gebietsweise ein paar Wolken. Morgen dann sogar wieder richtig heiß mit bis zu 34 Grad und dann bleibt es auch erstmal so, Donnerstag sogar mit 37 Grad. Und was sonst wichtig ist für deinen Dienstagmorgen, jetzt mit Maren.
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4: Guten Morgen. In Jena startet heute ein Terrorprozess. Vor dem Thüringer Oberlandesgericht steht ein 66-Jähriger aus dem Irak. Er soll früher beim IS gewesen sein und dort laut Ermittlern Presse- und Propagandaarbeit gemacht haben. Später soll er auch als Kämpfer und bei der IS-Polizei im Einsatz gewesen sein. Im Dezember wurde der Mann in Nordhausen festgenommen. Seitdem sitzt er in U-Haft. In Europa wird die nächste Hitzewelle erwartet. In Frankreich wächst deshalb die Sorge vor neuen Waldbränden. Bei Bordeaux brennt es ja jetzt schon. Deutschland hilft da auch mit 2 Transporthubschraubern und einem Flugzeug voller Material. Durch die kommende Hitze wird auch in Thüringen Ende der Woche

0: mit einer steigenden Waldbrandgefahr gerechnet. Auf der B4 Ortsumfahrung bei Sondershausen ist die Brücke bei den Bebraer Teichen nach einem Unfall gesperrt. Ein Schwertransporter ist da in der Nacht mit seiner Ladung hängen geblieben und hat die Brücke beschädigt. Der Verkehr wird da gerade noch umgeleitet. Auf der Strecke gibt es außerdem Behinderungen, weil Teile des Transporters noch auf der Fahrbahn stehen.
1: Danke, Maren. 1:06. Wir schauen noch fix auf die Straßen. Die neuesten Panzerblitzer stehen in Erfurt. Kranichfelder Straße statt auswärts. Ortsausgang Niedergrunstedt aus Richtung Obergrunstedt. Saalfeld, Rudolstedt Straße, Höhe Penny und Niedergrunstedt beidseitig. Sonst Vorsicht A71 Richtung Schweinfurt zwischen Bad Kissingen-Nöllenbach und Poppenhausen, Reifenteile auf der Straße. Und B4 hast gerade in den News gehört, Höhe Sondershausen in beiden Richtungen noch gesperrt wegen den Brückenarbeiten. Hast du noch was? Dann her damit, 0800 dann die 5 99 19 99. Anruf, WhatsApp, geht beides oder ganz easy über die kostenlose Radio Top 40 App. Gute Fahrt!
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1: Good morning, 6:02 am Dienstagmorgen. Es ist der 28.07.2026. Geil, dass du mit am Start bist. Heute wird's kulinarisch bei mir in der Show. Ich war gestern essen und habe am Nachbartisch etwas beobachtet. Sehr verrückt meiner Meinung nach. Und ich glaube, da hatte jeder aus der Radio Top 40 Community was mit drüber zu quatschen. Kurz nach 6:30 reden wir drüber. Außerdem stecken wir dich auf die dicksten Bühnen Thüringens. Alle Fellow DJ-Pros und die, die es werden wollen, gleich in einer Viertelstunde dein Check-in, um neuer Radio Top 40 Resident zu werden und bei uns auf den dicksten Bühnen in ganz Thüringen aufzutreten. Wie das funktioniert, alles gleich. Jetzt lässt du mir aber erstmal noch eine WhatsApp da, was bei dir heute Morgen so abgeht. Gleich die erste WhatsApp des Tages, wo erstmal so abgecheckt wird, was bei der Radio Top 40 Community so geht. Vorher gibt's Mucke, gleich von Lost Frequencies, Olivia Dean und Mr. C macht den Anfang für den Dienstagmorgen. Das ist Sometimes I Love You. 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

0: am Wochenende abkassiert hat. Lost Frequencies mit Are You With Me. Es ist 6:11 und die Community ist mit am Start.
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0: Ich habe schon einige WhatsApp-Nachrichten bekommen, zum Beispiel von Leon aus Niedergrunstedt. Er hat gerade geschrieben, heute Geburtstag. Ey, mein Lieber, erstmal herzlichen Glückwunsch an dich. Hat heute Morgen von Schatzi einfach schon so ein kleines Star Wars Lego hingestellt bekommen. Was hat er heute Morgen also vor der Arbeit gemacht? Schon mal Tütchen 1 bis 3 aufgebaut, bevor es dann auf die Arbeit geht. Ich glaube, besser kannst du in den Tag nicht starten. Leon, lass dich heute ordentlich feiern. Das ist dein Tag. Nochmal durchlüften, bevor dann die große Hitze kommt. Katha aus Jena dagegen, die macht's heute ganz entspannt, ist gerade am Ready-Machen im Bad, hört Radio Top 40 nebenbei über ihre Alexa. Und während dem Ready-Machen wird ein bisschen abgedanced. Jetzt so DJ Gocha mit Michiko. Du kriegst uns überall. Web, App, Alexa, Google Home und natürlich UKW und DAB+. Nimm uns einfach überall mit hin, lass mir auch gerne noch eine WhatsApp da, was bei dir heute Morgen abgeht, woraus du dich freust heute zum Dienstag. 0800 Dani 5 99 19 99.

Ed Sheeran in den Dienstagmorgen. Kurz nach 6:45. Tachchen, deine Morning Show mit Max ist an. Geil, dass du mit am Start bist. Wir beamen uns nochmal gedanklich kurz zurück ins Wochenende. Du als Studi vielleicht auf der ein oder anderen Hausparty und da hast du eine Lady gesehen, die einfach so ihren DJ-Controller mit dabei hat und dort ein bisschen aufgelegt hat. 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

0: Lea mit dir alleine sein. Hier ist Radio 40. Gleich drehen wir ein bisschen auf mit Flow, Leak It, sonst. House Beats von Iman Beck mit dem Belly Dancer, damit du zum Dienstagmorgen auch wach wirst. Und Hot Take, Essen fotografieren im Restaurant. Go oder no to go, schnacken wir heute drüber. Gleich, bleib dran.
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0: Schönen guten Morgen, kurz vor 6 machen. Ich habe eine Idee. Ich glaube, wir werden jetzt hier einmal durchs Haus gehen, durchs komplette Büro und einmal alle Fenster aufreißen. Noch einmal frische Luft und durchlüften, bevor die große Hitzewelle mit Hoch Olaf kommt. Heute schon bis zu 27 Grad, morgen dann 34, Donnerstag einfach 37 Grad. Also wenn du die Möglichkeit hast, jetzt schon im Office bist, auch nochmal alles aufreißen und lüften. Was sonst wichtig ist für deinen Dienstag, kriegst du jetzt von Maren.
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13: Guten Morgen. In Thüringen rutschen immer mehr Jugendliche in extremische Szenen rein. Davor warnt jetzt der Verfassungsschutz. Junge Leute würden oft ganz gezielt angeworben werden. Deshalb sollen gefährdete Jugendliche früher erkannt und schneller Unterstützung bekommen, zum Beispiel durchs Jugendamt. Hintergrund ist auch der mutmaßlich islamistische Anschlag in Berlin. Der Verdächtige war erst 21 Jahre alt. Wenn du heute Morgen auf der B4 bei Sondershausen unterwegs bist, brauchst du Geduld. Die Brücke bei der Bebraer Teichen ist gesperrt. Ein Schwertransporter ist da in der Nacht mit seiner Ladung hängen geblieben und hat die Brücke beschädigt. Der Verkehr wird umgeleitet. Dazu stehen auch noch Teile des Transporters auf der Strecke. Es ist wieder soweit, das Jugendwort des Jahres wird gesucht. Die Top 10 stehen fest und ab heute kannst du für 3 Wochen abstimmen. Zur Auswahl stehen unter anderem Crash Out, Peak, Digger, Ragebait, Schere, Du bist gut genug und natürlich 6-7. Wenn du keinen Plan hast, was diese Wörter bedeuten, dann herzlichen Glückwunsch. Du bist alt.
0: Ich würde ja noch den käsigen Michael mit reinnehmen.
13: Nein, out. Das ist, ich glaube ganz ehrlich, die jungen Leute finden das gar nicht so witzig.
0: Ja,
13: weißt
0: ja,
13: du was
0: doch.
13: Noch?
0: Nee, käsigen Michael.
13: Ich habe jetzt gehört, dass TikTok out ist.
0: Oh, Hot Take. Autsch.
13: So.
0: Haut sie einfach mal so raus um 6:30 Uhr, um 6:30 Uhr morgens. Danke, Maren.

0: Hier. Wir schauen doch fix auf die Straßen. Blitzer in Jena, Stadt Roda, Straße Stadt Einwärts, Höhe Lobeda. Und gerade schon in den News gehört, B4 immer noch Struggle-Alarm, Höhe Sondershausen in beiden Richtungen gesperrt wegen Brückenarbeiten, wegen dem hängengebliebenen Schwerlasttransporter. Hast du sonst noch was? Dann her damit. 0800, dann die 599. 1999, Anruf, WhatsApp, geht beides. Oder ganz easy über die kostenlose Radio Top 40 App. Gute Fahrt. Und schon mal Handy schnappen, denn ich brauche gleich dringend deine Meinung zu dem Thema, was ich gestern im Restaurant erlebt habe. Fotos vom Essen machen im Restaurant. Go oder No-Go? Schnacken wir gleich drüber nach 3 Tracks. Top Music. Vorher gibt's Mucke für dich von Flo, außerdem gleich Iman Beck und Katy Perry in der Playlist. Für deinen Dienstag. Schönen guten Morgen.
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Die Perry mit am Frühstückstisch. Watch it burn. Schönen guten Morgen. Apropos Frühstückstisch. Gestern mal schön im Restaurant gewesen abends. Du kennst das, sitzt bei deinem Lieblingsitaliener. Und da kommt ein Teller, der sieht wirklich aus wie gemalt. Die Carbonara in Perfektion. Und was machst du dann? Erstmal Handy raus, ein Bild machen und dein Partner denkt sich so, jetzt lass mich doch einfach mal meine Nudeln fressen.

gegessen. Original, gestern auch so beobachtet, als ich im Restaurant war. Pass auf. Szenario, Nachbartisch. Ein Papst mit seinen zwei Kids, das waren so Teenager, bekommen ihr Essen. Teller sehen aus wie gemalt. So, bis dahin gehe ich mit, dass man da mal ein kurzes Bild macht. Sagt der junge Kerl, du Papa, ich muss jetzt ausnahmsweise mal kurz die Regeln brechen. Holt sein Handy raus und fotografiert. Papa sagt, ja, ist völlig in Ordnung. Scheinbar gibt's da also die Regel, Handy am Essenstisch hat nichts verloren. So, aber ich habe gedacht, ey, da müssen wir heute im Radio unbedingt drüber sprechen, weil auch mir geht das maßlos auf den Sack, wenn die Person, mit der ich essen gehe, erstmal irgendwie ihr Essen fotografieren muss. Ich dann warten muss, bis ich endlich reinlangen kann. Ich am Ende noch die Kartoffeln so drapieren muss, damit es auch ja für Instagram schön aussieht. Deswegen geht heute mal die Frage an die Community raus. Dein Essen fotografieren im Restaurant, go oder no go? Und wenn du sagst, ja, mach ich, warum tust du das? Hat's was damit zu tun, es zu posten, andere neidisch zu machen oder einfach wirklich dann nochmal in deine Galerie zu gehen und zu gucken, boah ja, also die Carbonara, die hat richtig geschmeckt. 0800, dann die 5, 99, 1999. Wir reden heute über das schönste Thema ever, übers Essen.

0: beim Italiener deines Vertrauens sitzen. Du wartest schon eine Stunde aufs Essen, das Getränk schon lange leer und dann kommen endlich deine Teller und du denkst dir so, ja, das ist meins, das ist meins, das ist meins. Kellner kommt, stellt es hin und du denkst dir so, ja, endlich essen. Du schnappst dir ganz schnell das Besteck und willst einfach nur loszimmern, weil du Hunger hast, wie der letzte Elch. Ja, und dann kommt die Freundin und sagt, warte noch, ich muss es fotografieren. Und du denkst dir so, ach, leg mich doch am Arsch, ich hab Hunger. Das ist heute mein Thema in der Radio Top 40 Morning Show. Schönen guten Morgen um kurz nach 6:45. Und auch die Radio Top 40 Community hat da ihren eigenen Tag dazu. Mit Elli aus Gera kann ich wahrscheinlich nicht gehen.
1: Na, guten Morgen, lieber Max. Ja, dann wirst du mit mir wohl nicht essen gehen, weil bei mir ist das ein absolutes Go, das Essen zu fotografieren. Ja, ich mache das, um es zu posten, nicht um anzugeben, sondern um das Restaurant zu bewerten.
0: Okay.
1: Und ja, ich gehe später auch in die Galerie und erlebe das nochmal und freue mich, wie schön das war. Ja. Okay, kannst du überlegen, ob du mich mal einlädst oder nicht. Bis dahin.
0: Na okay, Elli, da macht erstens gerade das Konto und wahrscheinlich auch meine Freundin nicht mit. Aber ey, danke dir für deine Sprachnachricht. Was sagst du? Essen fotografieren im Restaurant? Go oder no go? Lass mir auch gern dein Tag dazu da. 0800, dann die 5, 99, 1999. WhatsApp schreiben, Sprachnachricht schicken oder einfach gleich unter der gleichen Nummer anrufen. Checken wir heute aus, wie voll die Thüringer Galerien mit Essensbildern.

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11: Kurz vor 7, es ist immer noch super angenehm draußen, um die 15 Grad. Später dann wieder ordentlich warm, bis zu 27 Grad sind heute noch für dich drin. Morgen dann weit über 30, bis zu 34. Donnerstag dann super heiß, bis zu 37 Grad. Und was sonst wichtig ist für deinen Dienstagmorgen, das gibt's jetzt von Marin.
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12: Guten Morgen. Nach dem Anschlag rund um den CSD in Berlin ist die Trauer weiter groß. Am Brandenburger Tor haben Hunderte der Opfer gedacht und Blumen abgelegt. Gleichzeitig wird aber auch über härtere Regeln für extremistische Gefährder diskutiert. Innenminister Dobrindt will dafür auch das Jugendstrafrecht ändern. In Thüringen warnt der Verfassungsschutz davor, dass auch bei uns sich immer mehr Jugendliche radikalisieren. Thüringen will ja mit mehr Geld neue Lehrer an Mangelschulen holen. Wer schon im Referendariat aufs Land geht oder ein Problemfach macht, kann seit Februar bis zu 1250 Euro brutto extra im Monat bekommen. Bisher gibt es 15 Nachwuchslehrer, die den Deal eingegangen sind. Ab dem nächsten Einstellungszeitraum sollen dann auch neue Regionen wie Gotha, Ilmkreis und Sömmerda dazukommen. Ariana Grande wehrt sich gegen Hacker. Die sollen unveröffentlichte Songs, Videos und Fotos geklaut und im Darknet verkauft haben. In Los Angeles hat sie dazu jetzt Klage eingereicht. Laut Berichten sind schon 2023 rund 45 neue Songs vorzeitig im Netz gelandet. Jetzt am Freitag gibt's aber erstmal legal neue Musik. Ihr neues Album Pedal droppt ja.
11: Kriegst du bei uns safe zum New Music Friday die neueste Mucke immer zuerst bei Radio Top 40 in der Playlist. 1:07 haben wir's. Wir schauen noch fix auf die Straßen. Blitzer zuerst. B7 steht einer Ostumfahrung Erfurt zwischen Linderbach und Ringelberg. B247 zwischen Zeller-Mehlis

0: von Oberhof an der Abfahrt zum Bahnhof in der 50er-Zone und Jena Stadt Roda Straße Stadt einwärts Höhe Lobeda. Sonst Vorsicht B4 Höhe Sondershausen in beiden Richtungen immer noch gesperrt wegen Brückenarbeiten. Hast du noch was? Dann her damit. 0800, dann die 599, 1999. Anruf, WhatsApp, geht beides oder ganz easy über die kostenlose Radio Top 40 App. Gute Fahrt dir.
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0: Good Morning Party People, schön starten in den Dienstag. 7:02 haben wir es jetzt um die Uhrzeit. Heute nochmal alles machen, was du nicht bei heißen Temperaturen die nächsten Tage machen willst. Eiswürfel ready machen, Kasten Wasser in die Bude schleppen, Bude durchlüften und Ventilator last minute shoppen gehen im Baumarkt oder Technikhandel deines Vertrauens, bevor wieder alles ausverkauft ist. Wir freuen uns auf sehr, sehr sommerliche Temperaturen. Ab morgen dann wieder mit 34 Grad ordentlich heiß in Thüringen. Und dazu wird's noch heißer in der Playlist mit Top Vibes. Und Top Summer Music, das ist Fastboy mit Beautiful Life. Schönen guten Morgen dir.

0: Trends um 10 Minuten nach 7. Schönen guten Morgen, hier ist Radio Top 40, Max für dich am Start mit dem wohl schönsten Thema, über das man überhaupt reden kann, und zwar Essen. Blöd nur, wenn du im Restaurant sitzt und Schatzi plötzlich sagt, auf Test, ich muss noch ein Bild machen. Genau darüber schnacken wir heute Morgen. Im Restaurant dein Essen fotografieren, go oder no go? Auf Instagram habe ich euch gefragt in unserer Story. Aktuell 57% sagen, lass mich doch einfach bitte essen, Alter. 43% sagen, ja klar, zum Flexen auf Insta, was es bei dir Nices gibt. Und da habe ich auch heute Morgen gleich mal noch hier im Haus bei mir im Team nachgefragt.
1: Ein bisschen zu übertrieben. Also ich mache es persönlich nicht, aber ich

0: Nacht schon oft beobachtet. Bin jetzt nicht so thematisch drin, aber naja. Wer es machen will, kann es machen.
1: Also, ich finde das nicht schlimm, wenn es nicht jetzt immer passiert. Aber ich finde, ich halte auch schon ab und zu mal einen schönen Moment fest. Ich glaube, in einem Restaurant, wo man drin sitzt, eher nicht. Aber wenn es so der Hintergrund schön ist und das Essen gut aussieht, ich finde, dann kann man ruhig mal ein Foto machen. Aber jetzt, ich stelle mich jetzt nicht auf den Stuhl.
2: Kommt drauf an, was man mit dem Bild macht. Wenn man das privat weiterschickt, habe ich nichts dagegen. Aber auf Insta, naja, wen juckt's?
3: Und da gehen die Meinungen ganz doll auseinander.
4: Nee, das ist nur, um zu flexen auf Snapchat.
3: So, also flexen auf Snapchat. Die anderen nur für sich selbst. Dann, um irgendwie die schöne Hintergrundkulisse zu haben. Wie ist es bei dir? Essen im Restaurant fotografieren, go oder absolutes No-Go für dich? Hast du noch Schnappschüsse von dir in deiner Galerie, wo es was Nices zu fooden gab? 0800, dann die 5, 99, 1999. Lass mir gerne eine Sprachnachricht bei WhatsApp da.

Apache 207 mit Morgen. Apropos, schönen guten Morgen. Dir um 7.18 Uhr. Hier ist Radio Top 40. Geil, dass du mit am Start bist. Jetzt in der Playlist für dich. Mega-Kombi von Alok und Jennifer Lopez. Everything's fine. Frisch eingeflogen vom Tomorrowland, von der Mainstage, wo er einfach mal 300.000 Euro Gage bekommen hat. Alok jetzt für dich hier in der geilsten Playlist Thüringens bei Radio Top 40. Deine Morningshow mit Max läuft. Das Ding kriegst du jetzt. Moinsen.

0: Lieblingssender hier. Genau, halb acht haben wir's. Deine Morning Show mit Max läuft. Hier ist Radio Top 40. Moinsen.
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0: Und da ist heute wirklich wieder Mischmasch von Outfits. Also ich stehe hier in einer langen Jeans und Pullover. Ich sehe gerade Crewmember Marcel vom Parkplatz hier reinstiefeln. Der kurze Hose und T-Shirt angesagt. Machst auf jeden Fall nichts falsch damit heute. Bis zu 27 Grad sind drin für dich. Ab morgen dann sogar wieder über 30 Grad. Und was sonst wichtig ist für deinen Dienstag, jetzt mit Maren.
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3: Guten Morgen. In Thüringen rutschen immer mehr Jugendliche in extremistische Szenen rein. Davor warnt jetzt der Verfassungsschutz. Junge Leute würden oft ganz gezielt angeworben. Deshalb sollen gefährdete Jugendliche früher erkannt und schneller unterstützt werden, zum Beispiel durchs Jugendamt. Hintergrund ist der mutmaßlich islamistische Anschlag in Berlin. Der Verdächtige war erst 21 Jahre alt und hatte sich schon radikalisiert. Auf der B4 bei Sondershausen ist die Brücke bei den Bebra-Teichen nach dem Unfall in beiden

0: Richtung voll gesperrt. Ein Schwertransporter ist da in der Nacht mit seiner Ladung hängen geblieben und hat die Brücke beschädigt. Der Verkehr wird jetzt umgeleitet. Auf der Strecke gibt es außerdem Behinderungen, weil Teile des Transports noch auf der Fahrbahn stehen. Ab heute kannst du wieder über das Jugendwort des Jahres abstimmen. Die Top 10 stehen fest. Deshalb gebe ich jetzt ab an meine Nicht-Kollegin Susanne Daubner. Hier kommen die Top 10.
1: 6, 7, Crash Out, Digger. Du bist gut genug. Gute Käse, Macker, Peak, Ragebait, Schere, super.
0: Na, danke, Susanne. 3 Wochen kannst du jetzt auf der jugendwort.de abstimmen. Bekanntgabe ist Ende August.
2: Maren, hast du ein Favorite?
0: Ich weiß nicht genau. Ich habe mich jetzt ein bisschen mit Gute Käse beschäftigt. Das ist ja, so von so einem Twitcher.
2: Hab ich nie gehört.
0: Ich finde es sehr witzig.
2: Okay, na, bei mir, ich würde, glaube ich, Macker sehen, weil das sehe ich gerade sehr oft auf meiner For You-Page. Findest du? Nee, das habe ich jetzt erst so. Macker.
0: Aber Macker wäre ja ein Wort, was die Boomer auch verstehen würden.
2: Richtig, das ist mal wieder was, wo
0: das
2: alle
0: sogar
2: was
0: meine
2: davon
0: Oma
2: hätten.
0: Verstehen.
2: Ja, dein
0: ja.
2: Macker. So,
0: für alle.
2: Opa ist der Macker. Halt.
0: Ja, ich finde es geil, dass Digger einfach wieder dabei ist.
2: Yo,
0: oh mein
2: Alter, back
0: Gott.
2: To the roots. Danke, Maren. Es ist kurz nach 8. Bevor wir uns hier mit Jugendwörter des Jahres verquatschen, nochmal fix alle Check-up für dein Straßengate heute Morgen. B7, Ostumfahrung, steht ein Blitzer Erfurt zwischen Linderbach und Ringelberg. Dann B247 zwischen Zellermeles und Oberhof an der Abfahrt zum Bahnhof. Und Jena, Stadt Roda, Straße Stadt Einwärts. Sonst Vorsicht, A71 Richtung Sangerhausen zwischen Erfurt Nord und Semmerda Süd, verlorene Ladung, eine Metallplatte auf dem rechten Fahrstreifen. Und B4 Höhe Sondershausen, wie gerade schon in den News gehört, hier ist noch gesperrt wegen Brückenarbeiten, wegen dem liegen gebliebenen Schwerlasttransport. Hast du sonst noch irgendwas? Beam's mir rüber. 0800, dann die 5, 99, 1999. Anruf, WhatsApp, geht beides. Oder ganz easy über die kostenlose Radio Top 40 App. Gute Fahrt.
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0: straight from Tomorrowland, Lost Frequencies, Head Down. Hier bei Radio Top 40. Kurz vor 7:45 haben wir's. Du kennst es, du gehst ins Restaurant mit Schatzi, du freust dich tierisch auf dein Essen. Du hast dich den ganzen Tag extra ausgehungert, damit mehr reinpasst und du das Steak wirklich in vollem Genuss reinzimmern kannst. Ja, und dann gehen diese ganzen Sprüche los.
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0: Und du denkst dir einfach nur so,

Beste. Weil du einfach nur dein Essen essen willst. Aber es muss ja erst fotografiert werden. Schnacken wir heute bei mir in meiner Show drüber. Essen fotografieren im Restaurant, go oder no go? Ich habe euch in meiner Insta-Story gefragt. Umfrage läuft tatsächlich sehr ausgeglichen momentan. 54% von euch sagen, lass mich einfach essen, Alter. 46% sagen, ja, safe zum Flexen auf Insta. Wie machst du's? Bilder am Restaurant von deinem Essen machen. 0800, dann die 599, 1999. Lass mir auch gerne noch ein paar Kommis da, was du dir schon so anhören musstest, bevor du endlich ans Essen kommen konntest. 0800, dann die 599, 1999. Ich freue mich auf deine Nachricht, Sprachnachricht oder auch auf deine

0: ist The Know It All von Teddy Swims um kurz nach 7:45. Hier ist Radio Top 40, dein Technikberater des Vertrauens. Max mit deiner Morningshow am Start. Und jetzt brauchen wir hier mal die Community, denn Peter aus Erfurt hat irgendwie ein bisschen Technik-Struggle, hat mir gerade eine Sprachnachricht dagelassen.
1: Ja, moin Jungs von Radio Top 40. Ich habe mal eine Frage. Andauernd ist bei euch so ein ganz greller, ekliger Hochton bei der Musik zu hören. Ich weiß nicht, ob das nur an mir liegt. Bei anderen Radiosendern ist es nicht, nur bei euch. Fragt mal in der Community, ob das noch mehr Leuten aufgefallen ist.
0: Okay, wird hiermit getan. Greller, hoher Ton bei uns im Programm. Also Peter, es könnte sein, dass das mein Stimmchen ist, weil manchmal gehe ich ein bisschen nach oben, wenn ich aufgeregt bin. Aber ansonsten habe ich noch nichts gehört. Radio Top 40 Community, ihr seid hiermit aktiviert. 0800, dann die 5, 99, 19, 99. Liegt's am alten Audioradio vom Lupo von Peter oder ist das bei euch auch so? Gerne mal eine WhatsApp da lassen. Wenn die Community hier schon aktiviert wird, dann machen wir das wenigstens alle zusammen auf den Dienstagmorgen. Und jetzt hoffentlich ohne irgendwelche grellen Hochtöne. MK und Crystal.

0: gerade so vorliest hier mit der Hymne, die vielleicht Jugendwort des Jahres werden könnte, jedenfalls laut Susanne Daubner.
1: Du bist gut genug.
2: Du bist gut genug.
0: Kitschkrieg und Blumengarten mit Shirin David kriegst du hier gleich in der Playlist. Außerdem die neue Nummer von Ariana Grande. Hate that I made you love me. Hier bei Radio Top 40. Bleibt dran.
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2: Kurz vor 8, das Radio Top 40 Wetter sagt, es wird heute schon ordentlich warm in Thüringen. Höchstwerte bis 27 Grad sind drin für dich. Wir bleiben die nächsten Tage auch trocken. Morgen dann schon 34 Grad, Donnerstag dann richtig heiß mit bis zu 37 Grad, danach aber schon wieder ein bisschen mehr Schauer und Gewitter bei 31 Grad, also eine kurze Hitzewelle. Und was sonst wichtig ist, das kriegst du jetzt von Maren.
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4: Guten Morgen. Er soll für die Terrorgruppe IS Propaganda gemacht und später sogar gekämpft haben. Darum geht es ab heute in einem Terrorprozess in Jena. Angeklagt ist ein 66-Jähriger aus dem Irak. Laut Ermittlern war er auch bei der IS-Polizei im Einsatz. Festgenommen wurde er im Dezember in Nordhausen. Seitdem sitzt er in U-Haft. Nach dem Anschlag rund um den CSD in Berlin ist die Trauer weiter groß. In ganz Deutschland gab es gestern Abend Mahnwachen und es wurde der Opfer gedacht. Gleichzeitig wird jetzt über härtere Regeln für extremistische Gefährder diskutiert. Innenminister Dobrindt will dafür sogar das Jugendstrafrecht ändern. Thüringen lockt neue Lehrer mit mehr Geld aufs Land. Wer sein Referendariat an einer Mangelschule oder in einem ländlichen Region macht, kriegt bis zu 1250 Euro brutto extra im Monat. 15 angehende Lehrer machen das schon in Thüringen. Das Land will das Projekt deshalb jetzt ausweiten, unter anderem auf Sömmerda, Ilmkreis und das Weimarer Land.
2: Nice Sache, danke Maren. Kurz nach 8 haben wir es. Wir checken noch fix die Straßen aus für deinen Dienstagmorgen. Mit Blitzern geht's los auf der B7 Ostumfahrung Erfurt zwischen Linderbach und Ringelberg. Dann B247 zwischen Zellermeles und Oberhof an der Abfahrt zum Bahnhof und Jena Stadt Roda Straße stehen sie statt Einwärtshöhe Lobeda. Sonst Vorsicht A71 Richtung Sangerhausen zwischen Erfurt Nord und Sömmerda Süd, eine Metallplatte auf der Straße. B4 Höhe Sondershausen in beiden Richtungen gesperrt wegen Brückenarbeiten. Ilmkreis zwischen Martinroda und der A71 Anschlussstelle Ilmenau West in beiden Richtungen hier gerade halbseitig dicht wegen Baumfällarbeiten. Und falls du auch noch was gesehen hast, dann immer her damit. 0800 dann die 5 99 1999 Anruf, WhatsApp, geht beides oder ganz easy über die kostenlose Radio Top 40 App. Gute Fahrt! Good morning.
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2: Good morning. Gleich mit ganz dicken Beats für dich in der Playlist. Thiago mit seinem aktuellen GTI Function kriegst du in der Playlist. Den kannst du auf dem Weg zur Arbeit ordentlich laut drehen und vielleicht

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0: kein Energy Drink dieser Erde dich irgendwie wach in den Mittwochmorgen bringt, in den Dienstagmorgen bringt, dann hast du ja immer noch uns.
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0: Denn wir spielen hier die ganz dicken Beats. Und keiner hat dickere Beats als Thiago. GTI Function kriegst du jetzt von mir für deinen Start in den Dienstagmorgen. Wenn bisher die Verpenneritis noch ordentlich klatscht, spätestens nach dem Ding bist du wach. Thiago, GTI Function in deiner Radio Top 40 Morning Show mit Max. Schönen guten Morgen. Nice, dass du mit dabei bist.
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Ganz viel Gefühl da drin. Benson Boone, The Time of My Life. Kurz nach 8:45. Hier ist Radio Top 40. Einen schönen guten Morgen dir. Max für dich am Start. Jetzt geht die Phase des Lebens wieder los, wo alle Frühschichtler nicht so genau wissen, wie die

mich jetzt anziehen sollst. Da frage ich mich, was machen wir jetzt? Morgens ist es noch frisch, als ich heute Morgen das Haus verlassen habe, waren 13 Grad. Natürlich renne ich jetzt noch in langer Hose und Pullover rum. Und heute Mittag weiß ich schon wieder, dass ich vollgepackt wie ein Parkesel zum Auto renne, weil ich irgendwie Jacke, Pullover, Rucksack und alles irgendwie wieder mitnehmen muss. Ja, und die Kollegen aus der Nachmittagsschicht, die kommen ja alle nur in T-Shirt und kurzer Hose angerumpelt. An der Stelle also jetzt nochmal für alle. Pullover können wir kollektiv jetzt, glaube ich, ausziehen zum Wohle der Kollegen, die den Schweißgeruch aushalten müssen. Radio Top 40 ist hier jetzt mit Topic und Becky G für dich in der Playlist. Das ist Sorry Puppy.

0: kriegst du alles gleich in der nächsten halben Stunde. Und wir schnacken nochmal darüber, ob es denn nun okay ist, im Restaurant sein Essen zu fotografieren. Lass mir da gerne WhatsApp da. 0800, dann die 5, 99, 1999.
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12: Radio Top 40 hier, kurz vor 8:30. Das Wetter heute warm in Thüringen, bis zu 27 Grad, noch recht angenehm. Ab morgen dann beginnt erstmal eine kurze Hitzewelle, 34 Grad, Donnerstag bis zu 37 Grad. Und was sonst wichtig ist für deinen Dienstag, jetzt mit Maren.
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13: Guten Morgen, in Jena läuft ab heute ein großer Terrorprozess. Vor dem Thüringer Oberlandesgericht steht ein 66-Jähriger aus dem Irak. Er soll früher beim IS gewesen sein und dort laut Ermittlern Presse- und Propagandaarbeit gemacht haben. Später soll er auch als Kämpfer und bei der IS-Polizei im Einsatz gewesen sein. Im Dezember wurde der Mann in Nordhausen festgenommen. Seitdem sitzt er in U-Haft. Angehende Lehrer, die freiwillig aufs Land oder an Schulen mit viel Unterrichtsausfall gehen, bekommen in Thüringen mehr Geld. Im Referendariat gibt es bis zu 1250 Euro brutto extra im Monat. 15 NachwuchslehrerInnen haben den Zuschlag schon bekommen. In den nächsten Bewerbungsphasen sollen auch Schulen im Ilm-Kreis, im Kreis Gotha und im Weimarer Land dazukommen. Ab heute kannst du wieder über das Jugendwort des Jahres abstimmen. Die Top 10 stehen fest. Zur Auswahl stehen 6ix7ine, Crash Out, Digger, Du bist nicht gut genug.
14: Du bist gut genug.
13: Du bist gut genug. Macker, Peak, Ragebait, Schere, Super und Gute Käse.
15: Gute Käse. Gute Käse.
13: 3 Wochen kannst du jetzt auf jugendwort.de abstimmen. Ende August gibt's dann die Top 3.
15: Ich merke, ich werde wirklich alt. Ich habe die Hälfte davon zwar gehört, aber ich weiß immer noch nicht, was Schere zum Beispiel bedeuten soll.
13: Hä, Schere?
15: Schere ist für mich was, womit ich was schneiden kann. Und mehr nicht.
13: Alles klar, Opa.
15: Ja, danke, Maren. Es ist genau 8:30. Wir schauen schnell noch auf die Straßen, bevor ich mich hier weiter blamiere. Blitzer B7, Ostumfahrung Erfurt zwischen Linderbach und Ringeberg. B247 zwischen Zellermeles und Oberhof stehen sie an der Abfahrt zum Bahnhof und Jena Stadt Roder Straße statt Einwärtshöhe Lobeda. Sonst Vorsicht, A70 Richtung Bayreuth zwischen Schweinfurt-Zentrum und Gochsheim, Behinderung nach Unfall. B4 Höhe Sondershausen in beiden Richtungen gesperrt wegen Brückenarbeiten und Ilmkreis zwischen Martinroda und der A71 Anschlussstelle Ilmenau-West. Hier in beiden Richtungen halbseitig gesperrt wegen Baumfeldarbeiten. Hast du sonst was? Beam's mir rüber. 0800 dann die 599 1999. Anruf, WhatsApp. Geht beides oder ganz easy über die kostenlose Radio Top 40 App. Gute Fahrt.
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0: das jetzt im Kino gucken und hören Taylor Swift, I Knew It, I Knew You, Soundtrack aus Toy Story 5. Leute, Top 40 ist hier. 8.40 Uhr ist es. Schönen guten Morgen. Wir schnacken heute übers Essen gehen und ob das Handy was auf dem Tisch verloren hat oder nicht, wenn es darum geht, bevor du loslegst, dein Kunstwerk auf den Teller zu zerlegen, nochmal schön ein Bild für Social Media machst. Mit dem Handy Essen fotografieren, go oder no go, das Ganze im Restaurant. Umfrage auf Instagram, super ausgeglichen. 52% sagen, nee, lass mal, ich will lieber essen. 48% sagen, ja, safe flexen für Insta. Und ich habe auch mal ein bisschen im Haus rumgefragt.
1: Oh, muss das sein? Und dann am besten noch sagen, guck mal bitte lieb, guck mal nett. Könnte ich kotzen, ich will essen. Scheiß auf die Fotos.
2: Ich erwische mich manchmal dabei, wie ich es tatsächlich selber mache und mir diese Fotos dann, ich poste die nicht und ich gucke sie mir auch nie wieder an, aber wenn ich mir so denke, ach, das sieht ja geil aus, dann fotografiere ich das und es verschwindet in den Untiefen meiner Galerie.
0: Ja, geht mir auch so. Wenn ich selber irgendwas koche, was geil aussieht, mache ich da auch gerne mal Bilder von, um irgendwie bei Mama zu flexen, dass ich auch geil kochen kann. Wie ist es bei dir? Im Restaurant Essen fotografieren? Sagst du, ja, mache ich auch? Guilty Pleasure? Oder sag, nee, einfach Hauptsache Essen, Hauptsache Bauch ist voll, ist mir egal, wie das aussieht. 0800, dann die 5, 99, 1999. Wir checken heute bis 10 aus, was die Community davon hält. Und jetzt im Radio für dich, Tujamo und Weiß mit Lonely.

sage dir jetzt eine Plattform und lass das mal einfach kurz stehen. Achtung. OnlyFans. So, jetzt gehen dir vielleicht einige Gedanken durch den Kopf. Entweder sagst du, ah, nee, billig. Oder du sagst, ja, willkommene Abwechslung, um sich ein bisschen was dazu zu verdienen. Und jetzt sage ich dir noch ein Wort. Gelbbauchmurmeltier. Hast du wahrscheinlich noch nie gehört. So, ist auch wirklich tatsächlich eine Rasse an Tieren, die vom Aussterben bedroht sind. Und die Wissenschaft braucht ganz dringend Geld. Besonders in den USA, weil Präsident Trump da Gelder für die Wissenschaft sehr zusammengestrichen hat. Und jetzt haben Forscher aus den Rocky Mountains einen OnlyFans-Account für Gelbbauchmurmeltiere eingerichtet. Heißt OnlyMarms. Und da kannst du tatsächlich Gelder spenden, also was du da für diesen OnlyFans-Account bezahlst, das wird dann in die Forschung gesteckt, damit die Kleinen besser erforscht werden können und die dort ihre Arbeit fortsetzen können, diese ganzen Biologen und Forscher. Also, wenn du schon mal darüber nachgedacht hast, dir einen OnlyFans-Account zu machen, kann man auch was Gutes damit tun und sich nicht nur irgendwie mit nackter Haut Geld dazu verdienen. Mehr möchte ich dazu auch gar nicht sagen. Only Moms. Check das mal aus. Das ist wahrscheinlich die einzige Plattform, wo du irgendwie argumentieren kannst bei Schatzi, warum du einen OnlyFans-Account hast.

0: nämlich. Hier bei Radio Top 40, Ed Sheeran, Bad Habits. Und gleich noch mehr davon. Von Glockenbach und Sam Harper, Lost. Außerdem Nico Santos, Play With Fire und Beats von Jaden Burson und David Guetta, Upside Down. Kriegst du gleich, bleib dran.
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0: Also alle irgendwie körperlich anstrengenden Arbeiten würde ich dir empfehlen, heute noch zu machen. Relativ angenehm mit bis zu 27 Grad, nur in Anführungszeichen. Morgen und übermorgen dann jeweils bis 37 Grad drin. Also wenn du da noch einen Kasten Wasser in die Bude schleppen willst, da kannst du danach direkt unter die Dusche hüpfen. Und was sonst wichtig ist für deinen Dienstag, jetzt mit Marlen.
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5: Hallo, heute startet in Jena ein Prozess gegen einen mutmaßlichen IS-Mann. Angeklagt ist ein 66-Jähriger aus dem Irak. Laut Generalstaatsanwaltschaft soll er für die Terrorgruppe IS gekämpft und später wichtige Jobs bei der islamischen Polizei und Propaganda übernommen haben. Festgenommen wurde er im Dezember in Nordhausen, seitdem sitzt er in U-Haft. Wenn du heute Morgen auf der B4 bei Sondershausen unterwegs bist, brauchst du Geduld. Die Brücke bei den Bebra-Teichen ist gesperrt. Ein Schwertransporter ist da in der Nacht mit seiner Ladung hängen geblieben und hat die Brücke beschädigt. Der Verkehr wird da umgeleitet. Dazu stehen noch Teile des Transporters auf der Strecke. Ariana Grande wehrt sich jetzt gegen Hacker. Die sollen unveröffentlichte Songs, Videos und Fotos geklaut und im Darknet verkauft haben. In Los Angeles hat sie deshalb jetzt Klage eingereicht. Laut Berichten sind schon 2023 rund 45 neue Songs vorzeitig im Netz gelandet. Jetzt am Freitag gibt's aber endlich wieder legal neue Musik mit dem neuen Album Pedal.
0: Dann zuerst bei uns im New Music Friday in der Playlist. Danke, Maren. Eine Minute nach neun. Jetzt noch alle News von den Straßen für dich. Blitzer B247 zwischen Zellermeles und Oberhof an der Abfahrt zum Bahnhof. Und Jena Stadtroda Straße steht einer Stadteinwärtshöhe Lobeda. Sonst Vorsicht, B4 Höhe Sondershausen in beiden Richtungen. Das Ding mit dem Schwerlasttransporter auf der Brücke hier gerade dicht wegen Brückenarbeiten. Und im Kreis zwischen Martinroda und der A71 Anschlussstelle Ilmenau West in beiden Richtungen. Hier halbseitig gesperrt wegen Baumfällarbeiten. Hast du auch noch was? Dann her damit. 0800 dann die 5 99 1999. Anruf, WhatsApp, geht beides. Oder ganz easy über die kostenlose Radio Top 40 App. Gute Fahrt.
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0: Good morning. Kurz nach neun haben wir es. Wir machen uns noch eine geile Stunde miteinander hier. Bis um zehn bin ich noch für dich am Start. Und wenn du jetzt am Wochenende, genauso wie ich, immer auf TikTok und so das Tomorrowland ein bisschen verfolgst,

auch dort mal auf der Mainstage spielen. Endlich mal wieder das, was du so an den DJ-Decks drauf hast, allen zeigen. Habe ich Good News für dich, denn wir suchen einen neuen Radio Top 40 Resident DJ oder eine DJ. Wie du das werden kannst, was es dafür braucht und wo das Check-in dafür ist, das kriegst du gleich von mir nach drei Tracks. Nach Jaden Burson, Nico Santos und jetzt Glock.

0: fettes DJ-Duo hier in der Playlist. Jaden Bösen und David Guetta, Upside Down.
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0: 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Schönen guten Morgen, 10 nach 9 haben wir's. Und auch deine Übergänge sind so smooth, dass alle dich fragen, ob du für sie auflegen kannst. Geburtstag oder irgendwelche Firmen feiern. Du sollst immer Mucke machen. 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

Radio Top 40s hier. Schönen guten Morgen, kurz nach 9:45 haben wir es. Draußen wird es immer wärmer, heute bis zu 27 Grad. Dann erstmal Hitzewelle angesagt, 34 Grad morgen, 37 Grad am Donnerstag. Was machst du da? Na, du holst dir eine Kugel Eis. Und da haben österreichische Forscher jetzt mal eine Umfrage gemacht und haben herausgefunden, es gibt tatsächlich Sätze, mit denen die Eiskugel in der Eisdiele deines Vertrauens für dich ein bisschen größer

0: besser wird. Schlüssel zum Glück. Schleim dich einfach beim Eisverkäufer ein. Kein Scheiß. Wenn du Sätze sagst wie, bei Ihnen schmeckt das Eis am allerbesten, soll wohl stellvertretend aus dieser Umfrage die ein oder andere Kugel wesentlich größer gewesen sein. Ich werde das auf jeden Fall garantiert für dich ausprobieren, weil ich bin heute in der Stadt und werde mir ein Eis holen. Mal gucken, ob das funktioniert. Schnack ich dann morgen mit dir drüber in meiner Show, ob das Bullshit ist oder ob wir uns damit jetzt, wenn es die nächsten Tage so heiß wird, alle für unser Geld die XXL-Kugel-Eis gönnen.
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0: Music von Bennett, Bastian Tangemann. Genau 9:30 haben wir es. Du hörst Radio Top 40. Schicken guten Morgen.
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0: Heute bis zu 27 Grad für dich drin, dann steigt die Hitzewelle in Thüringen bis zu 34 Grad morgen. Donnerstag dann sogar 37 Grad. Sonnenbrille und Sonnencreme, deine besten Freunde die nächsten Tage. Und was sonst wichtig ist zum Dienstagmorgen, jetzt mit Maren.
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10: Hi. Nach dem Anschlag rund um den CSD in Berlin ist die Trauer weiter groß. Am Brandenburger Tor haben Hunderte der Opfer gestern Abend gedacht und Blumen abgelegt. Gleichzeitig wird jetzt über härtere Regeln für extremistische Gefährder diskutiert. Innenminister Dobrindt will dafür auch das Jugendstrafrecht ändern. Auch in Thüringen warnt der Verfassungsschutz davor, dass sich

0: immer mehr Jugendliche radikalisieren. Thüringen lockt neue Lehrer jetzt mit mehr Geld aufs Land. Wer sein Referendariat an einer Mangelschule oder in einer ländlichen Region macht, kriegt bis zu 1.250 Euro brutto extra im Monat. 15 angehende Lehrerinnen und Lehrer machen da schon mit. Das Land will das Projekt deshalb jetzt auch ein bisschen größer machen, unter anderem in Sömmerda, im Imkreis und im Weimarer Land. Es ist wieder soweit, das Jugendwort des Jahres wird gesucht. Die Top 10 stehen fest und ab heute kannst du für 3 Wochen abstimmen. Zur Auswahl stehen unter anderem Crashout, Peak, Digger, Ragebait, Schere, Du bist gut genug und natürlich 6ix7ine. Ende August wird dann das Ergebnis für die Top 3 erwartet.
1: Krass, Digger. Voll 6ix7ine, ey. Danke, Maren. Kurz nach 9:30. Jetzt noch eine News von den Straßen. Blitzer Meiningen am Rohrer Berg statt auswärts. Vorsicht auf der B4 Höhe Sondershausen in beiden Richtungen. Hier gerade gesperrt wegen Brückenarbeiten. Und zwischen Martin-Roda und der A71 Anschlussstelle Ilmenau West in beiden Richtungen. Hier gerade halbseitig dicht wegen Baumfällarbeiten. Hast du sonst was? Beams rüber. 0800 dann die 5 99 1999. Anruf, WhatsApp, geht beides. Oder ganz easy über unsere kostenlose Radio Top 40 App. Gute Fahrt.
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Damon Thames mit dem Raindance. Und jetzt ganz dicke Beats für dich. Von Tiscor, California, ein Sample, was jeder Raver in- und auswendig kennt. Mittlerweile hat er auf Spotify 1,4 Millionen monatliche Hörer. 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

0: Mr. C mit Sometimes I Love You. Hier ist deine Radio Top 40 Morning Show mit Max Geisler, dass du mit am Start bist. Und das wird wohl oft jetzt noch Streitpunkt werden in der einen oder anderen Beziehung, wenn es darum geht, im Restaurant Fotos von deinem Essen zu machen. Wir fassen zusammen. Ich habe heute Morgen eine Umfrage gestartet, ob das ein Go oder No-Go ist in unserer Insta-Story. 53% sagen, nee, lass mich einfach essen, Alter. 47% sagen, ja, safe zum Flexen auf Insta. Jetzt habe ich hier schon eine Lady im Studio, die hier gleich übernimmt.
1: Hallo.
0: Und zwar Nadine vom Workflow. Was würdest du sagen, Nadine? Bilder vom Essen machen im Restaurant?
1: Oh, ich bin da so zwiegespalten, weil ich bin auch so jemand, ich vergesse es auch immer, Bilder zu machen, selbst wenn ich es machen wollen würde.
0: Ja.
1: Ich vergesse es immer. Aber ich muss auch sagen, man kennt ja so die Freunde, die dann immer ein Bild machen wollen und dann musst du halt abwarten, bis du endlich anfangen kannst zu essen. Und da denke ich mir immer so, oh, hast du dein Bild jetzt bekommen? Ich
0: ja.
1: habe so Hunger, lass uns anfangen.
0: Man kennt's.
1: Also ich bin nicht so der Typ dafür, der es macht.
0: Okay, dann lassen wir das. Was gibt's bei dir gleich im Workflow?
1: Also, wir quatschen auf jeden Fall über die neuesten Promi-News, denn Olivia Rodrigo
0: nice.
1: Hat anscheinend einen neuen Freund und bei Miley Cyrus ist anscheinend ein neues Album incoming.
0: Ui.
1: Und ich habe noch einen geilen Filmtipp für dich parat bei Netflix. Also unbedingt dranbleiben.
0: Alles gleich. 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
5: Das Radio Top 40 Wetter. Heute Vormittag ist es noch so ein Sonne-Wolken-Mix. Heute Nachmittag kriegen wir dann aber Sonne pur bis zu 27 Grad und es bleibt trocken. Lieben wir. Jetzt gibt's erstmal alles, was für deinen Vormittag wichtig ist, von Maren.
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7: Hallo. Heute startet in Jena ein Prozess gegen einen mutmaßlichen IS-Mann. Angeklagt ist ein 66-Jähriger aus dem Irak. Laut Generalstaatsanwaltschaft soll er für die Terrorgruppe IS gekämpft und später wichtige Jobs bei der islamischen Polizei und Propaganda übernommen haben. Festgenommen wurde er im Dezember in Nordhausen, seitdem sitzt er in U-Haft. Wenn du heute Morgen auf der B4 bei Sondershausen unterwegs bist, brauchst du Geduld. Die Brücke bei den Bebra-Teichen ist gesperrt. Ein Schwertransporter ist da in der Nacht mit seiner Ladung hängen geblieben und hat die Brücke beschädigt. Der Verkehr wird da umgeleitet. Dazu stehen noch Teile des Transporters auf der Strecke. Ariana Grande wehrt sich jetzt gegen Hacker. Die sollen unveröffentlichte Songs, Videos und Fotos geklaut und im Darknet verkauft haben. In Los Angeles hat sie deshalb jetzt Klage eingereicht. Laut Berichten sind schon 2023 rund 45 neue Songs vorzeitig im Netz gelandet. Jetzt am Freitag gibt's aber endlich wieder legal neue Musik mit dem neuen Album Paddle.
5: Da freuen wir uns schon sehr drauf. Danke, Maren.
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5: Moini. Na Mensch, da geht doch bei allen Sommerfans heute das Herz auf. Bis zu 27 Grad, ganz viel Sonne. Da können wir schön weiter an unserer Sommer-Bucketlist arbeiten. Apropos, was steht denn da bei dir noch drauf? Was willst du jetzt im Sommer unbedingt noch machen? Ich habe es zum Beispiel immer noch nicht ins Freibad geschafft. Es muss unbedingt noch abgehakt werden. Vielleicht sagst du aber auch, ich will unbedingt noch zu einem Open Air oder campen oder einen riesen Eisbecher essen. Was ist es? Schick's gerne rüber. 0800 die 5. 599-1999 ist die Nummer. Ich freue mich drauf.
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0: 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Radio Top 40 läuft. Nadine hier. Na, wer hat beim letzten Elektro-Festival auch direkt gegoogelt, wie werde ich DJ? Und hat dann bei den einzelnen Punkten gemerkt, och, eigentlich kann ich davon schon ziemlich viel abhaken. Na dann wird's Zeit für den nächsten Step.
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der bringt dich runter. Ich finde, der hat so einen geilen Vibe. Richtig entspannt, sommerlich. Lieben wir Agassi von Pom Monkey hier in deinem Radio Top 40 Workflow am Dienstag. Nadine hier. Und da sich Gegensätze hier anziehen, gibt's jetzt das komplette Gegenteil für dich. Der geht richtig nach vorne. Kein Wunder, der kommt ja auch von Bund. Trippin' ist das, mit dem er ja gerade in den Socials so krass viral geht. Aber auch generell sieht man momentan so viele Konzertvideos von ihm, weil es doch einfach so ein heftiges Erlebnis sein muss. Seine Songs sind ja eh super episch. Dann noch die springende, singende Masse dazu. Teilweise stellt er sich selbst in die Menschenmenge und geht richtig mit ab. Also einfach mega. Und das Coole ist, dass er schon nächste Woche ganz in der Nähe ist beim Sonne-Mond-Sterne-Festival als einer der Headliner. Da können wir ihn live sehen. Und damit du dir schon mal was drunter vorstellen kannst, wieso die Stimmung ist, ist hier mal ein kleiner Vorgeschmack. Wirklich, das muss live so ein Gänsehautmoment sein. Freuen wir uns schon mega drauf. Aber bis nächste Woche müssen wir zum Glück gar nicht warten. Wir haben ihn auch hier, deswegen laut drehen für

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2: Hi. In Frankreich kämpft die Feuerwehr weiterhin gegen Waldbrände an der Atlantikküste. Immerhin eine gute Nachricht, der kleinere der beiden Brände in der Nähe von Bordeaux ist inzwischen unter Kontrolle. Das sagte Frankreichs Präsident Emmanuel Macron bei einem Besuch in Bordeaux. Probleme macht aber noch der größere Brand. Zudem steht der Region in den kommenden Tagen eine Hitzewelle bevor. Das könnte die Löscharbeiten erschweren. Farbbeutel, eingeschlagene Scheiben, Schmierereien. Immer wieder kommt es in Thüringen zu Angriffen auf Büros von Abgeordneten. Laut Thüringer Innenministerium gab es im letzten Jahr 92 Straftaten gegen Büros von Landtags- und Bundestagsabgeordneten im Freistaat. In mehr als der Hälfte der Fälle war die AfD von den Attacken betroffen. Auch Abgeordnetenbüros der Linken und der SPD wurden relativ häufig attackiert. Über 80% der Ermittlungsverfahren wurden eingestellt, so das Innenministerium. Die Thüringer Altstädte zählen zu den schönsten in ganz Deutschland. Das zeigt ein Ranking des Reiseblogs kurzurlaub.de. In der Top 20 der schönsten deutschen Altstädte sind gleich drei Thüringer Städte mit dabei. Weimar liegt auf Platz 5, Eisenach und Erfurt landen auf den Plätzen 14 und 16. Die schönste Altstadt gibt es nach Angaben des Rankings in Quedlinburg in Sachsen-Anhalt.
0: Top 5. Nadine hier. Na, welcher Punkt auf deiner Summer-Bucketlist fehlt dir noch? Willst du vielleicht noch an den See fahren, campen, einen riesen Eisbecher verdrücken? Dann ist diese Woche auf jeden Fall perfekt dafür. Da wird's wieder schön warm.
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0: Und dazu gibt's jetzt einen Track, der uns schon ab Sekunde 1 an die Fußball-WM erinnert. Kein Wunder, ist ja auch der offizielle WM-Song, der aber auch vom Sound sehr gut in den Sommer passt. Das ist Die Die von Shakira und Burna Boy.
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Donnerstag. Radio Top 40 läuft. Nadine hier. Und es geht weiter mit einem neuen Track von Empire of the Sun, die ja wirklich schon so viele krass erfolgreiche Banger hatten. Ich finde, wenn man den Namen hört, denkt man auch als allererstes an den hier. We are the people. Und der wird jetzt abgelöst von dem hier. Lego, der wirklich vom Sound Sommer pur ist. Geschrieben wurde er tatsächlich für die Fußball-WM. Sie selbst sagen, da geht es um Zusammenhalt, die Schönheit der Heimat, Hoffnung, Mut, Liebe, Feierlaune. Und wie du schon gehört hast, passt er nicht nur zum Sport, sondern auch jetzt, um die Laune bei der Arbeit so ein bisschen zu heben, dir die Sommer-Vibes nach Hause zu bringen. Deswegen, let's go, das ist Lego von Empire of the Sun.

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1: Das ist aber auch ein Banger, ne? Den kann man immer und immer und immer wieder hören. Linon von Major Lazer und DJ Snake hier bei Radio Top 40. Ich bin Nadine. Hi. Und jetzt müssen sich alle Fans nur noch 3 Tage gedulden, denn am Freitag ist es soweit. Da kommt das neue Album von Ariana Grande. Tata heißt das. Und dieser Song, Hate That I Made You Love Me, ist bis jetzt der einzige, der daraus veröffentlicht wurde. Heißt, wir bekommen 11 neue Songs. Wie geil ist das bitte? Und so wie es aussieht, bleibt es auch eher emotional. Zumindest, wenn man sich mal so die Titel der neuen Songs anguckt. Ich meine, Stay, Oh Well, Warning Signs, Never Get Over Me und. Also wir sind gespannt und hören am Freitag, am New Music Friday, natürlich zusammen rein, ist ja klar. Und da ist der hier schon mal ein kleiner Vorgeschmack. Hate That I Made You Love Me von Ariana Grande gibt es jetzt bei Radio Top 40.

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2: Hier ist dein Radio Top 40 Workflow und jetzt gibt's alles, was zum Mittag wichtig ist, von Christoph.
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4: Hi. In Frankreich kämpft die Feuerwehr weiterhin gegen Waldbrände an der Atlantikküste. Immerhin eine gute Nachricht, der kleinere der beiden Brände in der Nähe von Bordeaux ist inzwischen unter Kontrolle. Das sagte Frankreichs Präsident Emmanuel Macron bei einem Besuch in Bordeaux. Probleme macht aber noch der größere Brand. Zudem steht der Region in den kommenden Tagen eine Hitzewelle bevor. Das könnte die Löscharbeiten erschweren. Die Thüringer Altstädte zählen zu den schönsten in ganz Deutschland. Das zeigt ein Ranking des Reiseblogs kurzurlaub.de. In der Top 20 der schönsten deutschen Altstädte sind gleich drei Thüringer Städte mit dabei. Weimar liegt auf Platz 5, Eisenach und Erfurt landen auf den Plätzen 14 und 16. Die schönste Altstadt gibt es nach Angaben des Rankings in Quedlinburg in Sachsen-Anhalt. Zinedine Zidane wird neuer Trainer der französischen Fußballnationalmannschaft. Das hat der französische Fußballverband bestätigt. Zidane hat einen Vertrag bis zum Jahr 2030 unterschrieben. Der frühere Weltklasse-Fußballer folgt damit auf Didier Deschamps. Er hatte die Franzosen zuvor 14 Jahre lang trainiert. Zidane konnte als Trainer mit Real Madrid dreimal die Champions League gewinnen.
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2: Hallöchen, eine schöne Mittagspause wünsche ich dir. Ich hoffe, du kommst gut durch den Tag und kannst jetzt dein Essen mit deinen Lieblingskollegen genießen. Und wenn du da gerade eh so ein kleines Päuschen machst, vielleicht ja auch nach einem Gesprächsthema suchst, das kriegst du gleich durch die neuen Promi-News. Denn Olivia Rodrigo hat sich

0: Und wie du dir denken kannst, war das I Run von Haven. Und da du jetzt ja gerade eh mit deinen Lieblingskollegen beim Mittagessen sitzt, ihr vielleicht gerade auch nach einem Gesprächsthema sucht, wäre das doch der perfekte Moment, um mal schnell zu gossipen.
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0: Denn so wie es aussieht, hat Olivia Rodrigo einen neuen Freund. Man hat ja auch in ihrem neuen Album gemerkt, da sind die ganz emotionalen Songs, die sehr nach Trennung klingen, was auch passt, weil sie hat sich ja auch getrennt. Und man hat die Songs, die ganz verliebt klingen. Wer weiß, vielleicht hat er ja auch schon dazu beigetragen. Es ist auf jeden Fall niemand aus ihrer Bubble, sondern er ist aus dem Finanzbereich. Wer weiß, vielleicht hat er sie ja auch beraten und dann ist es um die beiden geschehen. Und die wurden jetzt ganz verliebt in Brooklyn bei einem Parkdate gesehen. Aber nicht nur da, auch schon Anfang des Monats an einem Flughafen in Island. Also scheint da ja wirklich was zu gehen. Mal schauen, wann sie es offiziell machen. Und eventuell, wir drücken die Daumen, können wir bald große Musiknews verkünden. Denn Miley Cyrus hat jetzt einen Vertrag bei Atlantic Records unterschrieben, hat jetzt also ein neues Label. Und da wird schon wild gemunkelt, dass es vielleicht bald neue Musik, vielleicht ja auch ein neues Album geben könnte. Da sind wir sehr gespannt und würden uns natürlich sehr freuen. Deswegen fingers crossed.
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0: Dienstag. Morgen in einer Woche fängt einfach schon das Sonne-Mond-Sterne-Festival an. 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
5: Das Radio-Top-40-Wetter. Heute Nachmittag wird so schön, Sonne pur, kaum Wolken, bis zu 27 Grad. Dazu bleibt es trocken, also ein richtiges Träumchen. Jetzt gibt's erstmal alles, was für deinen Nachmittag wichtig ist. Von Christoph.
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7: Hi. In Frankreich kämpft die Feuerwehr weiterhin gegen Waldbrände an der Atlantikküste. Immerhin eine gute Nachricht, der kleinere der beiden Brände in der Nähe von Bordeaux ist inzwischen unter Kontrolle. Das sagte Frankreichs Präsident Emmanuel Macron bei einem Besuch in Bordeaux. Probleme macht aber noch der größere Brand. Zudem steht der Region in den kommenden Tagen eine Hitzewelle bevor. Das könnte die Löscharbeiten erschweren. Die Thüringer Altstädte zählen zu den schönsten in ganz Deutschland. Das zeigt ein Ranking des Reiseblogs kurzurlaub.de. In der Top 20 der schönsten deutschen Altstädte sind gleich drei Thüringer Städte mit dabei. Weimar liegt auf Platz 5, Eisenach und Erfurt.

0: Sachsen-Anhalt. Zinedine Zidane wird neuer Trainer der französischen Fußballnationalmannschaft. Das hat der französische Fußballverband bestätigt. Zidane hat einen Vertrag bis zum Jahr 2030 unterschrieben. Der frühere Weltklasse-Fußballer folgt damit auf Didier Deschamps. Er hatte die Franzosen zuvor 14 Jahre lang trainiert. Zidane konnte als Trainer mit Real Madrid dreimal die Champions League gewinnen.
1: Danke, Christoph. Es ist 13 Uhr. Jetzt gibt's alle Blitzer für dich. Da steht einer auf der B85, Obernitz Richtung Saalfeld, auf der B4 kurz hinter der Anschlussstelle Rödental Richtung Sonneberg, auf der B88 Königssee Richtung Bad Blankenburg und wir haben zwei in Erfurt, Erfurt Richtung Stotternheim am Ortsausgang Sülzer Siedlung und in Erfurt-Linderbach unter der Brücke in der Überfahrt zur B7 Ostumfahrung Erfurt. Dann haben wir noch eine Meldung von den Straßen auf der A9 Richtung München zwischen Dittersdorf und Schleiz. Vorsicht, Spanngurte auf dem rechten Fahrstreifen. Hast du sonst noch was gesehen? Dann einfach her damit. 0800, dann die 5, 99, 19, 99. Anruf und WhatsApp geht beides. Oder über die Radio Top 40 App.
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1: Na hallo und damit einen wunderschönen Dienstagnachmittag. Schön, dass du mit am Start bist. Vielleicht musst du jetzt ja auch gar nicht mehr so lange durchziehen, damit du dann schön noch das Wetter genießen kannst. Schön wäre es auf jeden Fall. Nach drei Tracks bequatschen wir aber erstmal das, über das gerade alle sprechen. Denn heute ist die Top 10 vom Jugendwort des Jahres rausgekommen. Die Abstimmung, die startet ja jetzt. Welche zur Auswahl stehen, reden wir nach drei Songs drüber. Erstmal gibt's zum Wetter da draußen auch Sommervibes hier. Das ist Sorry Puppy von Topic bei Radio Top 40.

0: Samstag. Radio Top 40 läuft. Nadine hier. Direkt mal mit einem kleinen Quiz. Was haben diese Wörter hier gemeinsam?
1: 6-7, Crash Out, Digger. Du bist gut genug. Gute Käse, Macker, Peak, Rage Bait, Schere, Super.
0: Der Fakt, dass diese Wörter Susanne Daubner spricht, hat es eigentlich schon verraten. Das ist die Top 10 fürs Jugendwort des Jahres. Da startet jetzt ja wieder die Abstimmung. Und was wirklich wild dieses Jahr ist, dass es eben nicht nur einzelne Wörter sind, sondern auch ein ganzer Satz mit Du bist gut genug. Martin hat schon bei Insta geschrieben, seine Favoriten sind Super und gute Käse. Was ist denn dein Favorit bis jetzt? Hier sind sie nochmal.
1: 6-7, Crash Out, Digger. Du bist gut genug. Gute Käse, Macker, Peak, Ragebait, Schere, Super.
0: Und? Welches wird's? Das Jugendwort des Jahres. 0800 die 5 99 19 99 ist die Nummer. Schick's gerne mal rüber. Abstimmen kann man dann auf jugendwort.de. Im August gibt's dann schon die Top 3. Wir sind gespannt.
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0: das schön draußen, oder? Ganz viel Sonne, kaum Wolken, das lieben wir. Da können wir nachher zum Feierabend noch richtig schön das Wetter genießen. Radio Top 40 läuft, Nadine hier. Oder wenn du einfach nur noch entspannt dich auf die Couch legen willst, hätte ich auch eine neue Empfehlung für dich bei Netflix. Aber Achtung, der hat es wirklich emotional gesehen. Wirklich in sich. Voicemails for Isabel. Da geht es um Jill, die nach dem Tod ihrer Schwester Isabel weiterhin Sprachnachrichten an ihre alte Handynummer schickt, um ihr, auch wenn sie nicht mehr da ist, weiterhin alles aus ihrem Leben zu erzählen. Was sie aber nicht weiß, die Nummer, die ist schon neu vergeben an Wes. Er hört ihre Nachrichten die ganze Zeit und muss dadurch auch viel an sie denken, weil er sie eben durch die Nachrichten so sympathisch findet. Nach und nach verliebt er sich dann in sie, ohne dass sie sich kennen. Irgendwann findet er sie dann und es entwickelt sich eine so süße Love Story. Also wirklich eine Rom-Com, wie sie im Buche steht. Da wird man nicht enttäuscht und genau deswegen auch schön Taschentücher bereithalten. Ich habe eventuell auch eine ganze Packung gebraucht.
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13: Gestern war es eher wolkig, heute ist davon kaum was da. Blauer Himmel, die Sonne strahlt, dazu bis zu 27 Grad, aktuell um die 24, dazu meist trocken. 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
14: Hi. Nach dem Anschlag auf den CSD in Berlin bemüht sich die Politik um Aufarbeitung des Geschehens. Im Mittelpunkt steht ein schärferer Umgang mit sogenannten extremistischen Gefährdern. Neben Bundesinnenminister Alexander Dobrindt hat sich auch der Berliner CDU-Spitzenkandidat Stefan Evers dafür ausgesprochen. Er sagte bei NTV, eine Überwachung mit elektronischer Fußfessel wäre ein Mittel und das wäre auch schnell umsetzbar. Im Bereich des Bleilochstausees sind Blaualgen nachgewiesen worden. Aber für die offiziellen Badestellen gibt es Entwarnung, die sind nicht betroffen. Das hat das Landratsamt des Saale-Oller-Kreises bekannt gegeben. Badeverbot gilt für die Region Harra im oberen Bereich des Sees. An einer Stelle, an der die Saale in den See mündet und das Wasser flacher ist, konnten sich die Algen entwickeln, weil das Wasser sich hier stärker erwärmt. Blaualgen können bei Menschen Haut-, Schleimhaut- und Augenreizungen sowie Durchfall verursachen. Auch Tiere sollten nicht von dem Wasser trinken. Zinedine Zidane ist neuer Trainer der französischen Fußballnationalmannschaft. Das war zuletzt ein offenes Geheimnis, aber nun hat Frankreichs Verband den

Vertrag mit dem 54-Jährigen bestätigt. Zidane hat bis 2030 unterschrieben. Er soll die Equipe Tricolore bei der EM 2028 und der WM zwei Jahre später zu Erfolgen führen. Der ehemalige Ausnahmespieler folgt auf Didier Deschamps, der bei der WM seine 14-jährige Zeit

0: Straße und Saale-Holzland-Kreis zwischen Orlamünde und Freien-Orla in beiden Richtungen gesperrt wegen Reinigungsarbeiten. Hier ist Öl ausgelaufen. Und wenn noch was fehlt, kostenlos anrufen oder WhatsApp schicken. Die Nummer für beides 0800, dann die 5 99 19 99.
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0: Schicken Dienstag. Und was ich jetzt gelernt habe, es gibt einen einfachen Trick, mit dem du in Zukunft mehr Eis bei der Eisbude deines Vertrauens bekommst. Welcher Trick das ist, dazu mehr in der nächsten halben Stunde. Hab einen schönen Nachmittag. Kevin Harris und Jesse sind dabei. Hörst du jetzt Satisfy?

Dienstagnachmittag mit Radio Top 40. Lukas für dich am Start. Und da liefert Chiago jetzt den nächsten Grund, warum wir uns auf sein neues Album freuen können. In genau einem Monat kommt's. Ein paar Tracks hat er dazu schon gedroppt. Das war der erste, Geld. Und der neue, der ist für alle, die Bock haben, dass es vor allem bassmäßig ordentlich reinscheppert. GTI Function. Dein Nachbar wird's nicht so feiern, aber solange du Spaß hast, ist alles supi. 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

mittlerweile wieder bisschen Betrieb bei den Eisbuden? Und warum Kohle für zwei Kugeln ausgeben, wenn du stattdessen auch eine sehr große haben kannst? Witzige Sache, die ich jetzt gelesen habe. Es gibt wohl einen Trick, wie du bei dem Eisladen deines Vertrauens noch eine größere Kugel rausholen kannst. Studis von der Uni in Österreich haben dazu unterschiedliche Bestellungen ausgewertet und rausgefunden, wer einen Satz sagt, der bekommt oft mehr. Und zwar, also bei Ihnen, da schmeckt's mir am besten. Habe ich noch nie mitbekommen, dass das jemand mal gemacht hat. Aber vielleicht sollte ich es mal ausprobieren. Genauso wie eine andere Sache, die angeblich auch zu mehr Eis pro Kugel führt, nämlich schon vor der Bestellung das Geld auf die Theke legen und Trinkgeld geben. Aber gut, das mit dem Trinkgeld fühlt sich irgendwie auch ein bisschen wie Cheaten an. Dann lieber das mit dem Satz. Nochmal, für den nächsten Eisdielenbesuch. Also ich war ja schon bei vielen Läden, aber hier schmeckt's mir am besten.

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8: Weiter vor dir ist hier. Wir gucken auf das Wetter. Da haben wir Sonne, da haben wir blauen Himmel. Genau das, was wir uns gewünscht haben. Bis zu 27 Grad. Dazu sieht es trocken aus. Morgen dann auch viel Sonne und trocken. Und es wird heiß. Bis zu 34 Grad. Eine Minute vor 2:30. Wir gucken auf die Straßen. Blitzer bei uns zuerst. Zum Beispiel Erfurt-Kranichfelder Straße statt auswärts. Gotha-Leiner Straße beidseitig. Und Saalfeld-Rudolstädter Straße. Ansonsten haben wir die A4 Richtung Frankfurt zwischen Merano und Schmölln. Ein kaputtes Auto auf der rechten Spur. B85 Bad Berka Richtung Blankenhain, gesperrt nach Unfall. Und B303 zwischen der A71 Schweinfurt West und dem Abzweig nach Euerbach, die linke Spur gesperrt, da ein kaputter Bus. Und wenn noch was fehlen sollte, kostenlos anrufen, WhatsApp schicken geht aber auch. Die Nummer für beides ist die 0800, dann die 599 19 99. Dir eine gute Fahrt und noch viel wichtiger, einen schönen Dienstagnachmittag.
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bevor die läuft, Lukas hier, grüß dich. 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

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Der Mann, der mal mit platten Reifen von der Schweiz nach Hause gefahren ist. Und er hat's nicht mal gemerkt. Bei uns senden eben nur die

Dein Lieblingssender Reite vor dir am Start an deinem Dienstagnachmittag. Lukas hier, moin. Da freuen sich super viele schon drauf, die nächsten Tage wieder baden zu gehen, schön ins Freibad oder in den See springen. Aber Achtung, nicht hier. Am Bleilochstausee, da herrscht jetzt nämlich Badeverbot zwischen Harrer und Lemnitzhammer. Da wurden jetzt Blaualgen entdeckt. Ja, und wenn du jetzt sagst, was, Bleilochstausee? Da ist doch nächste Woche Sonne, Mond, Sterne Festival. Ja, schon. Aber was den Saalburg Beach angeht, gibt's aktuell noch grünes Licht. Also, alles gut. Sollte es da Neuigkeiten geben, sagen wir es dir rechtzeitig. Aber wie gesagt, bis dahin zwischen Harrer und Lemnitzhammer erstmal einen kleinen Bogen machen. Zumindest, wenn es ums Planschen geht.

Taylor Swift kannst du gerade auch im Kino sehen bzw. hören. Da hat sie nämlich den Soundtrack zu Toy Story 5 gemacht. Hörst du hier bei uns The Fate of Ophelia. Lukas hier, moin, und weiter geht's mit Ölnboss Savick, Move Your Body.

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10: Heute darf die Sonne endlich wieder strahlen. Der Himmel darf blau sein, trocken dazu bis zu 27 Grad. Morgen wird es dann noch hotter mit bis zu 34 Grad. 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
11: Hi. Mit der Hitzewelle, die in den nächsten Tagen erwartet wird, steigt auch wieder die Waldbrandgefahr in Thüringen. Bereits morgen wird für die Hälfte der Wetterstationen Stufe 4 von 5 erwartet. Das zeigt die Waldbrandgefahrenindexkarte des Deutschen Wetterdienstes. Am Donnerstag steigen die Temperaturen und damit die Gefahr noch weiter an, sagen die Experten. Besonders hoch wird die Gefahr rund um Bad Lobenstein im Saale-Orla-Kreis eingeschätzt. Thüringen-Forst bittet darum, das Rauchverbot im Wald einzuhalten, kein Feuer oder Grill zu entzünden und keine Autos auf Grasflächen zu parken. Ein heißer Auspuff reicht aus, um einen Brand zu entfachen. In Erfurt ist eine Frau bei der Sprengung eines Zigarettenautomaten schwer verletzt worden. Passiert war das gestern Nachmittag gegen 2:30 in der Eislebener Straße. Zusammen mit einem 34-jährigen Mann und zwei bisher Unbekannten hatte sie ein Sprengstoff.

Mittel an dem Automaten angebracht. Die Frau wurde schwer, ein Begleiter leicht verletzt. Beide kamen in ein Krankenhaus. Zwei Tatverdächtige konnten flüchten. Polizeibeamte stellten Zigaretten, Bargeld und zwei Fahrräder sicher. Der Schaden am Automat beträgt etwa 5.000 Euro. Es werden Zeugen gesucht, Hinweise

0: Straßen und Gebäude wurden beschädigt. Es wurde eine Tsunami-Warnung herausgegeben, die konnte kurze Zeit später jedoch wieder aufgehoben werden. Schäden an Atomanlagen gab es Berichten zufolge nicht.
1: Dankeschön, Jan. 2:02. Wir gucken auf die Straßen. Blitzer bei uns zuerst. Ortseingang Griesheim, von Ilmenau kommen, stehen sie beidseitig. Dann A4 Richtung Dresden, zwischen Jena Zentrum und Stadtroda. Reifenteil auf der Straße. A4 Richtung Dresden, Ausfahrt Waltershausen blockiert. Da ein kaputtes Auto. Und das war's. Wenn du noch was gesehen haben solltest, kostenlos anrufen oder WhatsApp schicken. Die Nummer für beides ist die 0800, dann die 5 99 19 99. Gute Fahrt.
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1: Und nicht nur heute, auch die nächsten Tage gilt wieder: viel trinken nicht vergessen. Das fällt mir ja zum Beispiel immer sehr schwer, vor allem rund ums Thema Wasser. Das geht bei mir irgendwie nicht so gut runter. Dann lieber, weiß nicht, so eine Cola Zero zum Beispiel. So, da gibt's nun aber viele, die sagen, so richtig gesund kann das nicht sein. Ob das wirklich stimmt, klären wir in der neuen Folge von meinen Urban Legends.

der Halftime-Show vom WM-Finale dabei war. Justin Bieber hier bei Radio Top 40. Lukas für dich am Start. Gestern noch so mühsamer Wochenstart und heute sieht's in Thüringen schon wieder um einiges sommerlicher aus. Und das ist nur der Anfang. Morgen über 30 Grad. Donnerstag fehlt schon nicht mehr so viel zur 40. Guter Zeitpunkt, den aktuellen von DJ Gosha zu spielen. Denn wenn ein Track dieses Jahr für den Sommer steht, dann der. Die ganze Welt tanzt dazu auf Insta, TikTok und Co. Und wer keinen Bock auf Tanzen hat, der kann jetzt auch einfach laut aufdrehen. Hier ist

0: Reiter vor dir läuft an deinem Dienstagnachmittag. Lukas hier, moin. Das Wetter dreht auf. Heute noch unter 30 Grad, morgen dann wieder drüber. Und was bockt da am meisten? So ein schönes Spaßgetränk.
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0: Urban Legends. Ja, und wenn da eine Sache seit einer Weile super beliebt ist, dann sämtliche Light- und Zero-Getränke. Kaum Kalorien, kaum Zucker und rundherum gibt's super viele Sachen, die man sich da manchmal so anhören muss. Ich habe mal zwei Mythen rausgesucht. Zum Beispiel, wer viel von dem Zeug trinkt, isst automatisch mehr. Das stimmt tatsächlich, naja, so ein bisschen. Das liegt daran, dass Zero- und Light-Getränke nicht so richtig sättigen. Dadurch hat der Körper Bock auf andere Sachen, die eben genau das tun. Ob das jetzt aber so viel mehr ist als das, was du sonst so isst, sei mal dahingestellt. Und Mythos 2, Light- und Zero-Getränke sind super ungesund, teilweise sogar krebserregend. Stimmt nicht. Nach aktuellem wissenschaftlichen Stand ist der Verzehr absolut unbedenklich. Ungesund wird's erst, wenn du laut Bundesinstitut für Risikobewertung jeden Tag mehr als 9 bis 14 Dosen davon in dich reinkippst. Aber das musst du sowieso erstmal schaffen. Und jetzt bitte nicht herausgefordert fühlen.
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Der Sommer ist back in Thüringen und wir feiern das Ganze mit Top Sommer Vibes, Top Music von Felix Jehn. Now's a good time to be. Heute vor dir ist an und da wird's jetzt balladig mit dem neuen von Jack Dean.

0: So ein richtiges Gefühlsbündel ist das. Jack Dean Mercy hier bei Radio Top 40. Hab einen schönen Dienstagnachmittag. Und da sage ich dir gleich, welcher Ort in Deutschland die schönste Altstadt hat. Spoiler, er liegt leider nicht in Thüringen.
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0: Wir gucken auf das Wetter und das sieht heute sehr sommerlich aus. Werte bis zu 27 Grad, Sonne, blauer Himmel, dazu trocken. Morgen wird es dann noch sonniger und noch wärmer, bis zu 34 Grad. Es ist 3:30, wir gucken auf die Straßen in Thüringen. Alle Blitzer bei uns zuerst. Zum Beispiel auf der A71 Richtung Sangerhausen zwischen Oberhof und Grevenroda. Und dann stehen sie, Ortseingang Griesheim von Ilmenau kommend, beidseitig. Da sind 50 erlaubt. Vorsicht außerdem, Gotha Richtung Goldbach, Höhe Remstedt, Behinderung nach Unfall, ansonsten freie Fahrt. Wenn du noch was hast, kostenlos anrufen oder WhatsApp schicken. Die Nummer für beides 0800, dann die 5 99 19 99.
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She did it again. Und das bedeutet in dem Fall, sie hat schon wieder einen übelsten Banger rausgehauen. Reihe Top 4, die läuft. Lukas hier, moin. Da geht's jetzt in die Festival-Richtung. Viele chillen ja gerade auf dem Wacken. Nächste Woche startet am Saalburg Beach das Sonne-Mond-Sterne-Festival. Und wir untermalen das Ganze nochmal mit dem passenden Track. Neptunica und What If. Ein verträumtes Teil, was ich mir auch sehr gut als Soundtrack unter einem Sommerreel auf Insta vorstelle. Wo du siehst, weiß ich nicht, wie jemand am Strand liegt, was Sommerliches ist. Sonnenuntergang guckt. Und was nicht ist, kann ja noch werden. 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Hier ist das Teil.

0: Also ich bin ja bereit, über viele Sachen zu diskutieren, aber wenn es darum geht, welcher Ort die schönste Altstadt hat, kann es meiner Meinung nach nur eine Antwort geben.
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0: Lukas hier, moin. Es geht um ein Ranking von einem Reiseanbieter. Dort wurden ganz viele deutsche Städte miteinander verglichen. Dinge wie, wo kannst du am meisten erleben, wie teuer bzw. wie günstig ist es, wie gut kommst du von A nach B, was gibt's zu essen und. Für mich ist da ganz klar Weimar auf der Eins. Ich meine, Goethe, Schiller, Bratwurst, Ilmpark, wunderschöne Häuser und auch noch alles fußläufig erreichbar. Wie geil ist das bitte? Und am Ende hat es trotzdem nur für Platz 5 gereicht. Auf der 1 Quedlinburg in Sachsen-Anhalt, gefolgt von Regensburg, Bamberg und Goslar. Klar, sind auch alles schöne Städte, aber wenn du mich fragst, nicht mal ansatzweise so schön wie Weimar. Außerdem im Ranking Erfurt auf Platz 16, Mühlhausen auf der 53 und Arnstadt auf der 61. Für Jena hat es

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9: Hi, Top 40 ist hier. Wir gucken auf das Wetter zum Dienstagfeierabend für viele. Werte um die 27 Grad. Die Sonne ballert, kein Wölkchen am Himmel, dementsprechend trocken. Morgen wird's richtig hot, bis zu 34 Grad. 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
10: Hi. Nach dem Anschlag auf den CSD in Berlin haben Ermittler auf dem Handy des mutmaßlichen Täters ein Bekennervideo gefunden. Die Bundesanwaltschaft hat einen Bericht der Bild-Zeitung bestätigt. Das Video zeigt einen vermummten Mann. Die Ermittler gehen aber davon aus, dass es sich dabei um den Täter handelt. In dem Film leistet er einen Treueschwur auf den IS und bekennt sich zu dem Attentat. Thüringens Landwirte werden bei der diesjährigen Getreideernte wohl weniger einfahren als im Mittel der letzten 5 Jahre. Das Statistische Landesamt hat eine erste Ernteschätzung herausgegeben. Die Experten rechnen demnach mit rund 8% weniger Getreide. Der Rückgang betrifft alle Getreidesorten, besonders aber Winterweizen wird gesagt. Gründe für den Rückgang wurden nicht genannt. Das Thüringer Baugewerbe hat bis Mai mehr Aufträge angenommen als im vergleichbaren Vorjahreszeitraum. Das sagt Bauminister Steffen Schütz. Demnach sind Aufträge im Wert von rund 1 Milliarde Euro eingegangen. Das sind über 200 Millionen Euro oder 26% mehr als in den ersten 5 Monaten des Vorjahres.
9: Dankeschön, Jan. 16 Uhr. Wir gucken auf die Straßen. Blitzer bei uns zuerst. Zum Beispiel stehen sie auf der A71 Richtung Sangerhausen zwischen Oberhof und Grevenroda und Ortseingang Griesheim. Von Ilmenau kommend beidseitig. Ansonsten A73 Richtung Nürnberg zwischen Eisfeld Süd und Coburg ein Spanngummi auf der Straße und Gotha Richtung Goldbach Höhe Remstedt Behinderung nach Unfall. Und wenn du noch was hast, kostenlos anrufen oder WhatsApp schicken. Nummer für beides 0800, dann die 5 99 19 99.
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9: Nur Liebe zum Feierabend und damit meine ich auch die Leute, die es nicht so richtig hinbekommen, zu verabredeten Treffen pünktlich zu kommen. Gibt es auf jeden Fall viele Gründe, warum du da nicht sauer sein solltest als Person, die

Everything's Fine von Alok und Jennifer Lopez klingt bisschen so wie ich, wenn ich bei 30 Grad draußen unterwegs bin. Also quasi morgen und übermorgen. Reize vor dir ist an. Lukas hier grüßt dich. Und wenn wir in ein paar Jahren mal an die diesjährige Fußball-WM zurückdenken, dann mit dem Track im Ohr. Shakira, Dai Dai, offizieller Titelsong. Doch nicht nur er, da waren noch ein paar andere, die dabei leider etwas auf der Strecke geblieben sind. So wie der zum Beispiel. Habe ich nicht einmal die letzten Wochen gehört. Voll schade. Aber auch ein bisschen nachvollziehbar. Im Vergleich zu Dai Dai ist der natürlich viel entspannter, aber deshalb eben nicht weniger schön. Empire of the Sun stecken dahinter. Du weißt schon, das sind die Jungs von dem Track hier. Jetzt eben mit dem offiziellen After-WM-Titelsong. Hat auch was, wenn du mich fragst.

Ja, Felix Jähn, some say. Oder auf Thüringisch, naja, die einen sagen so und die anderen so. Reito vor dir ist an. Lukas für dich am Start, da wird sich zum Feierabend nochmal schön mit dem Bestie, dem Partner oder der Partnerin getroffen. Schön und gut. Wenn die Person nur

pünktlich wäre. Da rege ich mich oft auch auf. Aber gut, ich bin halt auch so einer, der teilweise auf die Minute genau ist. Warum wir uns nicht mehr so sehr über das Zu-spät-Kommen anderer ärgern sollten, dazu hat eine Social-Media-Seite jetzt mal ein paar gute Gründe geliefert. Nummer 1. Wir alle haben ein anderes Zeitmanagement und nehmen Zeit total unterschiedlich wahr. Manche von uns orientieren sich weniger an der Uhr, dafür mehr an Aufgaben, was dafür sorgt, dass die Zeit dabei manchmal komplett vergessen wird. Und sowieso, jedes Hirn tickt anders. Und während es der einen Person super easy fällt, pünktlich zu kommen, ist die andere total schlecht darin. Und überhaupt, davon die gemeinsame Zeit kaputt machen zu lassen, ist doch auch Kacke. Nur weil mal einer zu spät kommt. Also, Schwamm drüber. Ist jetzt ab sofort auch mein Mann.

Tame Impala, Jenai und Dracula. Top Vibes, Top Music. An deinem Dienstagfeierabend, Reiter vor dir ist hier dein Lieblingssender. Und da wird jetzt so richtig schön durchgedreht mit Bunt und Triple.

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2: Fühlt sich heute schon ganz schön warm an. Die Sonne knallt, dazu blaue Himmelwerte bis zu 27 Grad. Morgen wird es dann noch heißer, bis zu 34 Grad. Wir checken die Straßen aus. Gleich 3 Minuten nach 4:30 Blitzer bei uns zuerst. A71 Richtung Sangerhausen. Zwischen Oberhof und Grevenroda stehen sie da. Dann Erfurt, Vorsicht, August Röbel. Lieblingsstraße zwischen dem Abzweig nach Erfurt und Ferdinand-Jülke-Straße in Erfurt. Beidseitig gab es einen Unfall. Rettungsfahrzeuge sind vor Ort. B19 Meiningen zwischen Leipziger Straße und Dolmer Straße. Beidseitig gesperrt durch Löscharbeiten. Und Gotha Richtung Goldbachhöhe Remstedt. Behinderung nach Unfall. Und wenn du noch was hast, kostenlos anrufen oder WhatsApp schicken. Die Nummer für beides ist die 0800, dann die 5 99 19 99. Gute Fahrt.
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3 Top 40 läuft. Lukas hier, grüß dich. Wir wollen dich als Teil unseres Teams. Da kannst du dich angesprochen fühlen, wenn folgende Sachen auf dich zutreffen. Einmal, dass du in deiner Freizeit auflegst, also als DJ, und auch schon ein eigenes Set vorweisen kannst. Ist dem so? Schon mal sehr gut.

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dein Lieblingssender Reise vor dir am Start an deinem Dienstagnachmittag. Lukas hier, moin. Da freuen sich super viele schon drauf, die nächsten Tage wieder baden zu gehen, schön ins Freibad oder in den See springen. Aber Achtung, nicht hier. Am Bleilochstausee, da herrscht jetzt nämlich Badeverbot zwischen Harrer und Lemnitzhammer. Da wurden jetzt Blaualgen entdeckt. Ja, und wenn du jetzt sagst, was, Bleilochstausee? Da ist doch nächste Woche Sonne, Mond, Sterne Festival. Ja, schon. Aber was den Saalburg Beach angeht, gibt's aktuell noch grünes Licht. Also, alles gut. Sollte es da Neuigkeiten geben, sagen wir es dir rechtzeitig. Aber wie gesagt, bis dahin zwischen Harrer und Lemnitzhammer erstmal einen kleinen Bogen machen. Zumindest, wenn es ums Plan.

klassischer Stadion-Song. Topic A7S, Kernkraft 400 hier bei Radio Top 40. Schönen Dienstagfeierabend. Geht gleich weiter mit dem Passboy Beautiful Life mit dem Motto zum Tag. Lukas hier, moin.

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3: Wir gucken auf das Wetter und dann kriegen wir schon mal so einen kleinen Vorgeschmack auf das, was uns die nächsten Tage erwartet. Sonne bis zu 26 Grad, morgen geht's hoch auf bis zu 34 Grad. Es wird also richtig hot. 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
5: Hi. Auf dem Handy des mutmaßlichen Attentäters von Berlin haben die Ermittler ein Bekennervideo gefunden. Das hat die Bundesanwaltschaft bestätigt. Ein vermummter Mann ist zu sehen. Die Ermittler gehen jedoch davon aus, dass es sich um den Täter handelt. Auf arabischer Sprache leistet er einen Treueschwur auf den IS und bekennt sich zu dem Anschlag in Berlin. Die Politik diskutiert inzwischen über härtere Maßnahmen gegen islamistische Gefährder. Im Gespräch ist unter anderem eine Überwachung mittels elektronischer Fußfessel. Durch die Hitzewelle, die in den nächsten Tagen erwartet wird, steigt auch die Waldbrandgefahr in Thüringen. Bereits für morgen wird für die Hälfte der Wetterstationen die zweithöchste Stufe 4 erwartet. Am Donnerstag steigen dann die Temperaturen nochmal, dann sind sogar 37 Grad möglich. Bedeutet, auch die Gefahr für Waldbrände steigt an. Rund um Bad Lobenstein wird dann sogar mit der höchsten Stufe 5 gerechnet. Thüringen-Forst bittet darum, das Rauchverbot im Wald einzuhalten, kein Feuer oder keinen Grill zu entzünden und keine Autos auf Grasflächen zu parken. Im Südwesten Japans hat die Erde gebebt. Das Epizentrum lag in der Provinz Kumamoto in etwa 10 Kilometer Tiefe. Die Stöße hatten eine Stärke von 7,1. Nach Fernsehberichten gibt es mindestens einen Toten, 50 Verletzte und viele beschädigte Straßen und Gebäude. Eine herausgegebene Tsunami-Warnung konnte wieder zurückgenommen werden. Atomanlagen wurden nicht beschädigt.
3: Dankeschön, Jan. Ganz genau 17 Uhr, Blitzer bei uns zuerst. A71 Richtung Sangerhausen zwischen Oberhof, Grevenroda. Dann haben wir die A4 Richtung Dresden zwischen Bucher, Jena, Keschwitz, da ein kaputter LKW. A4 Richtung Dresden zwischen Jena Zentrum, Stadt Roda, ist die rechte Spur gesperrt, da ein kaputtes Auto im Baustellenbereich. B19 Meiningen zwischen Leipziger Straße und Dolmer Straße, beidseitig gesperrt wegen Löscharbeiten. Meiningen am Flutgraben, starke Rauchentwicklung durch Gebäudebrand, da bitte Fenster und Türen geschlossen halten. Erfurt-Mittelhausen, August-Röbling-Straße, beidseitig nach Unfall gesperrt und im Kreis zwischen Arnstadt und Doßdorf in beiden Richtungen auch hier gesperrt nach Unfall. Und wenn noch was fehlt, kostenlos anrufen oder WhatsApp schicken. Nummer für beides 0800, dann die 5 99 19 99.
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3: Und da sind sie raus. Die Anwärter auf das Jugendwort des Jahres. Mittlerweile kannst du abstimmen und ich glaube auch schon zu wissen, wer am Ende das Rennen machen wird. Beziehungsweise zwei Wörter, die das unter sich ausmachen werden. Darum geht's hier gleich nach drei Tracks. Bis dahin, Fastboy, Beautiful Life, damit du auch gut in deinen wohlverdienten Dienstag Feierabend kommst.

Mehr als 10 Jahre alt und immer noch Stammgast auf sämtlichen Partys. Avicii, Waiting for Love hier bei Radio Top 40. Dein Dienstagfeierabend. Lukas hier, moin. Und es wird das Duell des Jahres. 6ix7ine versus... Genau. Die Top 10 der Jugendwörter des Jahres ist raus. Viel dabei, was du schon mal gehört hast. Sowas wie Digger, Peak oder Macker. Aber auch einiges, bei dem ich mir dachte, hä, was? Wie gute Käse zum Beispiel, was anscheinend für richtig gut steht. Gute Käse. Aber ganz ehrlich, die haben eh keine Chance, denn gegen 6ix7ine und gut genug kommen sie eh nicht an. Jetzt ist nur die Frage, wer holt sich den Pott? Kannst du ab sofort abstimmen auf jugendwort.de. Bis Mitte Oktober hast du Zeit. Ich habe auf jeden Fall einen Favoriten. Einen dezenten Hinweis darauf gibt's jetzt. Obwohl, naja, so dezent ist er eigentlich nicht.

schicken Dienstagnachmittag. Reichtop 40 ist an. Lukas für dich am Start. Da herrscht mittlerweile wieder bisschen Betrieb bei den Eisbuden. Und warum Kohle für zwei Kugeln ausgeben, wenn du stattdessen auch eine sehr große haben kannst? Witzige Sache, die ich jetzt gelesen habe. Es gibt wohl einen Trick, wie du bei dem Eisladen deines Vertrauens noch eine größere Kugel rausholen kannst. Studis von der Uni in Österreich haben dazu unterschiedliche Bestellungen ausgewertet und rausgefunden, wer einen Satz sagt, der bekommt oft mehr. Und zwar, also bei Ihnen, da schmeckt's mir am besten. Habe ich noch nie mitbekommen, dass das jemand mal gemacht hat. Aber vielleicht sollte ich es mal ausprobieren. Genauso wie eine andere Sache, die angeblich auch zu mehr Eis pro Kugel führt, nämlich schon vor der Bestellung das Geld auf die Theke legen und Trinkgeld geben. Aber gut, das mit dem Trinkgeld fühlt sich irgendwie auch ein bisschen wie Cheaten an. Dann lieber das mit dem Satz. Nochmal, für den nächsten Eisdielenbesuch. Also ich war ja schon bei vielen Läden, aber hier schmeckt's mir am besten. Ekel.

0: Feierabend. Darauf erstmal ein Kaltgetränk. Nur bei einem Kaltgetränk, und zwar alle Zero- und Light-Produkte, da gibt es ja sehr viele Mythen, die darum kursieren. Welche davon stimmen und welche nicht, sage ich dir gleich in einer neuen Folge von meinen Urban Legends.
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6: Der Sommer dreht so richtig auf. Werte um die 27 Grad. Heute dazu Sonne, blauer Himmel und trocken. Morgen bleibt es dann auch so. Es wird nur noch heißer, bis zu 34 Grad. Eine Minute vor 5:30 Blitzer bei uns zuerst. In Erfurt stehen sie zum Beispiel Kranichfelder Straße statt auswärts. Ansonsten haben wir die A71 Richtung Schweinfurt zwischen Sömmerda Süd, Erfurt Nord. Kaputter LKW auf dem Standstreifen. A4 Richtung Dresden zwischen Bucha und Jena Göschwitz. Kaputter LKW. A38 Richtung Göttingen zwischen Nordhausen und Nordhausen West. 2 Kilometer Stau, da dauert es 20 Minuten länger. A38 Richtung Göttingen zwischen Nordhausen, Nordhausen West. Unfall, hier ist die Richtungsfahrbahn gesperrt. B19 Meiningen zwischen Leipziger Straße und Dolmer Straße beidseitig gesperrt wegen Löscharbeiten. Meiningen am Flutgraben, starke Rauchentwicklung durch Gebäude. Brand. Erfurt-Mittelhausen, August-Rüblingstraße beidseitig gesperrt nach Unfall. Im Kreis zwischen Arnstadt und Dorsdorf beidseitig gesperrt nach Unfall. Und 38 Richtung Göttingen zwischen Nordhausen, Nordhausen West, Unfall in der Baustelle. Und wenn du noch was hast, kostenlos anrufen oder WhatsApp schicken. Nummer für beides 0800, dann die 5 99 19 99.
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0: Hi, Top 40 läuft an deinem Dienstagnachmittag. Lukas hier, moin. Das Wetter dreht auf, heute noch unter 30 Grad, morgen dann wieder drüber. Und was bockt da am meisten? So ein schönes Spaßgetränk.
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0: Urban Legends. Ja, und wenn da eine Sache seit einer Weile super beliebt ist, dann sämtliche Light- und Zero-Getränke. Kaum Kalorien, kaum Zucker und rundherum gibt es super viele Sachen, die man sich da manchmal so anhören muss. Ich habe mal zwei Mythen rausgesucht. Zum Beispiel, wer viel von dem Zeug trinkt, isst automatisch mehr. Das stimmt tatsächlich, naja, so ein bisschen. Das liegt daran, dass Zero- und Light-Getränke nicht so richtig sättigen. Dadurch hat der Körper Bock auf andere Sachen, die eben genau das tun. Ob das jetzt aber so viel mehr ist als das, was du sonst so isst, sei mal dahingestellt. Und Mythos 2, Light- und Zero-Getränke sind super ungesund, teilweise sogar krebserregend. Stimmt nicht. Nach aktuellem wissenschaftlichen Stand ist der Verzehr absolut unbedenklich. Ungesund wird's erst, wenn du laut Bundesinstitut für Risikobewertung jeden Tag mehr als 9 bis 14 Dosen davon in dich reinkippst. Aber das musst du sowieso erstmal schaffen. Und jetzt bitte nicht herausgefordert fühlen.
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Für Thüring geht's in den Feierabend und für ihn nach Ibiza. Beziehungsweise, er ist schon längst da. Reiter vor dir ist an. Lukas hier, moin. Jetzt mit Juna das. Vor ein paar Stunden eine Story gepostet, wie er mit seinem Koffer am Strand von Ibiza vorbeirollt. Dazu Palmen, geilstes Wetter, nice. Das ist sein aktueller, damit ein paar von den Insel-Vibes jetzt auch auf dich überspringen. Hier ist Deins.

Das ist er. Der Titelsong zum aktuellen Toy Story 5 Film von Taylor Swift. I knew it, I knew you. Bei Top 40 ist hier. Lukas für dich am Start. Komm gut nach Hause. Von uns gibt's den Track. Steve Aoki, Sam Feld. I'm going out. Für alle, die heute noch ein bisschen was vorhaben.

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1: Das Wetter ist immer noch sehr sommerlich mit Werten um die 26 Grad. Morgen geht's hoch auf bis zu 34 Grad. Auch da Sonne, blauer Himmel und trocken. 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
3: Hi. Nach dem Anschlag auf den CSD in Berlin haben Ermittler auf dem Handy des mutmaßlichen Täters ein Bekennervideo gefunden. Die Bundesanwaltschaft hat einen Bericht der Bild bestätigt. Das Video zeigt einen vermummten Mann, die Ermittler gehen aber davon aus, dass es sich um den Täter handelt. In dem Film leistet er einen Treueschwur auf den IS und bekennt sich zu dem Attentat. Das Thüringer Baugewerbe hat bis Mai mehr Aufträge angenommen als im vergleichbaren Vorjahreszeitraum. Das sagt Bauminister Steffen Schütz. Demnach sind Aufträge im Wert von rund 1 Milliarde Euro eingegangen. Das sind über 200 Millionen Euro oder 26% mehr als in den ersten 5 Monaten des Vorjahres. Der ehemalige Ausnahmekicker Zinedine Zidane ist neuer Trainer der französischen Fußballnationalmannschaft. Frankreichs Verband hat den Vertrag mit dem 54-Jährigen bestätigt. Zidane wird Nachfolger von Didier Deschamps. Er hatte bei der WM seine 14-jährige Trainertätigkeit beendet. Frankreich hofft mit Zidane Erfolge bei der EM 2028 und dann 2 Jahre später bei der WM feiern zu können.
1: Dankeschön, Jan. 1 Minute, dann ist es um 6. Wir gucken auf die Straßen. Blitzer bei uns zuerst. Da haben wir keine. Ansonsten A4 Richtung Dresden zwischen Bucha und dem Jagdbergtunnel. Kaputter LKW auf der Standspur. A38 Richtung Göttingen zwischen Nordhausen-West stockt. Dann haben wir die A38 zwischen Nordhausen-Westen. Unfall im Baustellenbereich. A71 Richtung Schweinfurt zwischen Arten und Heldrungen. Gegenstände auf der rechten Spur. A73 Richtung Suhl zwischen Suhl-Friedberg und Suhl-Zentrum. Ein LKW-Rad liegt da rum. Schön aufgepasst. B19 Meiningen zwischen Leipziger Straße, Dolmer Straße beidseitig gesperrt durch Löscharbeiten. Und dann haben wir noch die Meldung vom Erfurt-Mittelhausen, August-Röbling-Straße in beiden Richtungen gesperrt nach Unfall. Die Rettungsfahrzeuge sind vor Ort. Und wenn noch was fehlt, kostenlos anrufen oder WhatsApp schicken. Nummer für beides 0800, dann die 5, 99, 19, 99.
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1: Schönen Feierabend, nachdem du den ganzen Tag durchgezogen hast. Viele dementsprechend gerade in einem kleinen Tief. Um dich da rauszuholen, jetzt der aktuelle von James Hype. Gönn dir Sarah.

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Dienstagnachmittag mit Radio Top 40. Lukas für dich am Start. Und da liefert Chiago jetzt den nächsten Grund, warum wir uns auf sein neues Album freuen können. In genau einem Monat kommt's. Ein paar Tracks hat er dazu schon gedroppt. Das war der erste, Geld. Und der neue, der ist für alle, die Bock haben, dass es vor allem bassmäßig ordentlich reinscheppert.

0: Also ich bin ja bereit, über viele Sachen zu diskutieren, aber wenn es darum geht, welcher Ort die schönste Altstadt hat, kann es meiner Meinung nach nur eine Antwort geben.
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0: Lukas hier, moin. Es geht um ein Ranking von einem Reiseanbieter. Dort wurden ganz viele deutsche Städte miteinander verglichen. Dinge wie, wo kannst du am meisten erleben, wie teuer bzw. wie günstig ist es, wie gut kommst du von A nach B, was gibt's zu essen und. Für mich ist da ganz klar Weimar auf der 1. Ich meine, Goethe, Schiller, Bratwurst, Ilmpark, wunderschöne Häuser und auch noch alles fußläufig erreichbar. Wie geil ist das bitte? Und am Ende hat es trotzdem nur für Platz 5 gereicht. Auf der 1 Quedlinburg in Sachsen-Anhalt, gefolgt von Regensburg, Bamberg und Goslar. Klar, sind auch alles schöne Städte, aber wenn du mich fragst, nicht mal ansatzweise so schön wie Weimar. Außerdem im Ranking Erfurt auf Platz 16, Mühlhausen auf der 53 und Arnstadt auf der 61. Für Jena hat's anscheinend nicht gereicht.

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